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1: Ich bin Hendrik Daum. Nach dem Fund der Sprengstoffdrohne am Flughafen Leipzig-Halle wird der Ruf laut nach mehr Schutz für Flughäfen. Denn gerade Flughäfen spielen für Deutschlands Verteidigung eine wichtige Rolle, wie Claudia Wächter berichtet.
2: Auf vielen Airports bei uns fehlt aber offenbar noch die Technik, um Drohnen effektiv abzuwehren. Und was ist mit der Wasser- und Stromversorgung, also generell dem Schutz der kritischen Infrastruktur? Vermutlich hat sich auch damit der Nationale Sicherheitsrat beschäftigt. Kanzler Merz war bei dem Treffen auch dabei und auch er hat sicherlich die Kritiker gehört, die sagen, die Zusammenarbeit der Behörden bei einem Drohnenvorfall, die muss verbessert werden.
1: Bislang hat sich US-Präsident Trump ja zurückgehalten, China wegen seiner Energieimporte aus Russland unter Druck zu setzen. Das könnte sich jetzt ändern. Der US-Senat hat weitreichende Sanktionen beschlossen, die auch China treffen könnten. Denn das Gesetz würde Trump erlauben, Strafmaßnahmen gegen Länder zu verhängen, die Russland dabei helfen, Energiesanktionen zu umgehen. Außerdem sieht der Entwurf direkte Sanktionen gegen russische Politiker und Firmen vor. Tierschützer und Tierärzte fordern eine bundesweite Kastrationspflicht für Katzen, die frei herumlaufen dürfen. So soll verhindert werden, dass sich Straßenkatzen unkontrolliert vermehren und unter Hunger und Krankheiten leiden. Länder und Kommunen regeln derzeit die Kastrationspflicht sehr unterschiedlich. Fachleute beklagen deshalb einen Flickenteppich hierzulande. Gute Nachrichten fürs Klima und damit für uns alle kommen vom brasilianischen Amazonasgebiet. Die Abholzung dort befindet sich auf dem niedrigsten Stand seit einem Jahrzehnt. Wie die zuständigen Behörden unter Berufung auf Satellitendaten mitteilten, ist die Abholzung im Vergleich zum Vorjahreszeitraum um gut ein Drittel gesunken. Der linksgerichtete Präsident da Silva will die illegale Abholzung des Amazonaswaldes bis zum Jahr 2030 endgültig stoppen. Im Moment klarer Himmel, kaum Wolken und trocken und mit 7 bis 15 Grad angenehm frisch. Heute am Samstag heißt es dann viel Sonne und richtig warm, 27 bis 33 Grad im Norden, etwas weniger. Am Alpenrand kann es vereinzelt einen Schauer geben. Auch am Sonntag gibt's ordentlich Sonne. Dazu ein paar Wolken im Bergland, sind einzelne Schauer und Gewitter drin. An den Küsten maximal 29, sonst bis zu 36 Grad.
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Eine Band endgültig auf dem Weg nach oben. The Pretty Reckless. Ihr jüngster Singlestreich heißt About You und ist neu. Auf Rockantenne.

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1: Ich bin gut genug.
2: Boah, was soll denn der Scheiß? Alter, jetzt komm mal aus deinem Selbstmitleid raus und fang endlich an.
1: Komme.
2: Ich dreh durch, echt.
0: Montag.
3: Entschuldigung. So, auf Mallorca häufen sich die Meldungen von Urlaubern, die von Fischen gebissen werden. Sind aber nur kleine Fische. Die großen Fische tummeln sich alle an den Stränden von Ibiza. Na, ich sag mal, immer noch besser als mit Punkern auf Sylt.
4: Wir sind nur nette Punker, liebe kleine Punker.
2: Oh, ey, ich bin jetzt schon fertig.
0: Dienstag.
3: Natascha Ochsenknecht glaubt, dass es keine gescheiten Männer gibt. Ich glaube, die gibt es schon. Sie stehen halt nur nicht so auf Leder. Und heute gab es eine größere Störung bei Netflix. Aus lauter Verzweiflung habe ich wieder normales Fernsehen geschaut.
2: Ey.
3: Du musst nicht alles kommentieren, weißt du?
0: Mittwoch.
3: Eine Lottospielerin in Italien hat ihren Millionengewinnschein versehentlich weggeworfen. Zum Glück konnte man ihn nach stundenlanger Suche im Müllwagen wiederfinden. Die Frau ist damit die erste offizielle Millionärin. Verstehen Sie?
2: Wie weit geht denn das noch?
3: Eine Meldung kommt noch.
2: Boah,
0: ey. Donnerstag.
3: An der Nordsee heizt sich das Wattenmeer so extrem auf, dass kleine Schalentiere laut Forschern direkt im Sand gekocht werden. Aus einer ganz normalen Nele wird da ganz schnell eine Garnele. Verstehen Sie?
2: Das war mal locker Viertelstunden.
3: Nee, das waren anderthalb Minuten.
2: Das ist doch völlig krank.
1: Bin gut genug.
0: Boah. 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

Linkin Park haben den Thron, den sie leer hinterlassen hatten, selbst wieder besetzt. Aber bei der Nachfolge haben Nevertell aus Florida ein Wörtchen mitzureden. Die Single Other Side von Nevertell ist neu auf Rockantenne.

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3: Ich bin Hendrik Daum. Schon wieder sorgen Drohnen an einem sicherheitsrelevanten Ort für Aufsehen. Über einem Bundeswehrstützpunkt im nordrhein-westfälischen Mechernich sind zwei Drohnen gesichtet worden. Mehr von Zoe Tassovali.
4: Was die beiden Drohnen über dem Bundeswehrgelände gemacht haben und wer sie gesteuert hat, ist bislang unklar. Am Anfang haben Feldjäger den Vorfall untersucht, danach übernahm die Polizei. Besonders auffällig ist der Zeitpunkt. Erst vor wenigen Tagen wurde am Flughafen Leipzig-Halle eine Drohne mit Sprengstoff entdeckt. Dort ermittelt inzwischen die Bundesanwaltschaft.
3: Die CDU-Spitze in Berlin will ihren Landesverband in Sachsen-Anhalt nach der Landtagswahl nicht selbst über eine Koalition mit der AfD entscheiden lassen. Unionsfraktionschef Frei betonte gegenüber den Funke-Medien, das Kooperationsverbot mit der AfD sei ein Grundsatzbeschluss der Partei und könne nicht je nach Bundesland anders beantwortet werden. Der Verfassungsschutz stuft die AfD in Sachsen-Anhalt als gesichert rechtsextremistisch ein. In den Umfragen liegt die AfD dort klar vor der CDU von Ministerpräsident Schulze. Mittlerweile 4 Bundesländer haben jetzt das Sonn- und Feiertagsfahrverbot für Lastwagen teilweise aufgehoben. Grund ist die Dürre und das damit verbundene Niedrigwasser der Wasserstraßen. Viele Frachtschiffe können deswegen gar nicht oder nur mit einem Bruchteil der üblichen Ladung fahren. Nordrhein-Westfalen, Niedersachsen, Rheinland-Pfalz und das Saarland wollen auf diese Weise das Verlegen von Gütertransporten vom Wasserweg auf die Straßen erleichtern. Damit sollen Lieferketten aufrechterhalten und Versorgungsengpässe vermieden werden. Hertha BSC ist mit einem Sieg in die neue Saison in der zweiten Fußball-Bundesliga gestartet. Die Berliner gewannen das Eröffnungsspiel beim VfL Bochum mit 1:0. Und Norwegens Fußballverband fordert den Rücktritt von FIFA-Chef Infantino. Präsidentin Klaveness sagte, Infantino verfüge nicht über das notwendige Vertrauen, um die FIFA in der aktuellen Situation stabil zu führen. Der FIFA-Chef steht ja seit seinem Plan, Rechte an der Fußball-WM an Investoren zu veräußern, massiv unter Druck. Im Moment klarer Himmel, kaum Wolken und trocken und mit 7 bis 15 Grad angenehm frisch. Heute am Samstag heißt es dann viel Sonne und richtig warm, 27 bis 33 Grad im Norden, etwas weniger. Am Alpenrand kann es vereinzelt einen Schauer geben. Auch am Sonntag gibt's ordentlich Sonne. Dazu ein paar Wolken. Im Bergland sind einzelne Schauer und Gewitter drin. An den Küsten maximal 29, sonst bis zu 36 Grad.
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1: Ein Musikinstrument lernt sich am liebsten mit Rock und Metal. Tatsache. Das behaupten jetzt zumindest die Betreiber von Chordify. Das ist eine große Online-Plattform, auf der Notenblätter und Akkorde für zehntausende Songs aus allen Musikrichtungen zu finden sind. Eine Auswertung von Daten der letzten 5 Jahre ist jetzt zu einem ganz klaren Ergebnis gekommen, nämlich keine Songs werden auf Chordify so oft angeklickt wie die großen Rock- und Metal-Klassiker. Darunter Hotel California von den Eagles, Wish You Were Here von Pink Floyd und der unangefochtene Spitzenreiter ist Nothing Else Matters von Metallica. Weiter so. Im Vatikan, da ging der Punk ab. Patti Smith hat am vergangenen Freitag den Papst getroffen. Zu einer 40-minütigen Privataudienz war sie zu Gast. Arrangiert hatte das Treffen ein alter Freund der Musikerin, der zufälligerweise der Unterstaatssekretär im Kulturministerium des Vatikans ist. Obwohl sie keine Katholikin sei, fühle sich Patti Smith von Papst Leo XIV. Wegen seines sanften, offenen und beständigen Sinns für das Menschliche angezogen, so ein Statement der Punkgröße. Eine Gemeinsamkeit haben die beiden übrigens, beide kommen aus Chicago. Ihr meckert gerne, aber keiner will sich euer Gemotze so richtig anhören. Queens of the Stone Age haben jetzt eine Lösung für euch. Die haben nämlich eine eigene Telefon-Hotline eingerichtet, mit der ihr die Möglichkeit habt, euch über alles aufzuregen und zu beschweren, was euch so auf der Seele lastet. Dazu schreibt die Band online, für die 24-7-Hotline sei kein Gemecker zu groß und kein Gejammer zu klein. Na dann motzt mal los.
2: You've reached the Queens of the Stone Age Complete Hotline. Tell them how you really feel.
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3: Ich bin Hendrik Daum. Einen schönen guten Morgen. Nach dem Fund der Sprengstoffdrohne am Flughafen Leipzig-Halle wird der Ruf jetzt lauter nach mehr Schutz für Flughäfen und andere wichtige Infrastruktur, wie Claudia Wächter berichtet.
4: Auf vielen Airports bei uns fehlt aber offenbar noch die Technik, um Drohnen effektiv abzuwehren. Und was ist mit der Wasser- und Stromversorgung, also generell dem Schutz der kritischen Infrastruktur? Vermutlich hat sich auch damit der Nationale Sicherheitsrat beschäftigt. Kanzler Merz war bei dem Treffen auch dabei und auch er hat sicherlich die Kritiker gehört, die sagen, die Zusammenarbeit der Behörden bei einem Drohnenvorfall, die muss verbessert werden.
3: Mittlerweile 4 Bundesländer haben jetzt das Sonn- und Feiertagsfahrverbot für Lastwagen teilweise aufgehoben. Grund ist die Dürre und das damit verbundene Niedrigwasser der Wasserstraßen. Viele Frachtschiffe können deswegen gar nicht oder nur mit einem Bruchteil der üblichen Ladung fahren. Nordrhein-Westfalen, Niedersachsen, Rheinland-Pfalz und das Saarland wollen mit der Maßnahme das Verlegen von Gütertransporten vom Wasser auf die Straßen erleichtern. Damit sollen Lieferketten aufrechterhalten und Versorgungsengpässe vermieden werden. Wirklich gute Nachrichten fürs Klima und damit für uns alle kommen vom brasilianischen Amazonasgebiet. Die Abholzung dort befindet sich auf dem niedrigsten Stand seit einem Jahrzehnt. Wie die zuständigen Behörden unter Berufung auf Satellitendaten mitteilten, ist die Abholzung im Vergleich zum Vorjahreszeitraum um gut ein Drittel gesunken. Der linksgerichtete Präsident da Silva will die illegale Abholzung des Amazonaswaldes bis zum Jahr 2030 dann endgültig stoppen. Im Moment klarer Himmel, kaum Wolken und trocken und mit 7 bis 15 Grad angenehm frisch. Heute am Samstag heißt es dann viel Sonne und richtig warm, 27 bis 33 Grad im Norden, etwas weniger. Am Alpenrand kann es vereinzelt einen Schauer geben. Auch am Sonntag gibt's ordentlich Sonne. Dazu ein paar Wolken im Bergland, sind einzelne Schauer und Gewitter drin. An den Küsten maximal 29, sonst bis zu 36 Grad.
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ihrem ersten Kinofilm haben Green Day natürlich auch den Soundtrack eingezimmert. Die Single I'm Never Gonna R.I.P. daraus ist neu auf Rockantenne.

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1: Klar sind Five-Finger Death Punch alles in allem eine streitbare Band, aber bei der Musik der Jungs aus Las Vegas gibt es nichts zu diskutieren, Freunde. Auch auf dem mittlerweile 10. Studioalbum Legacy zeigen uns Sultan Bathory und seine Gang, wo der Hammer im Modern Metal hängt. Fette Riffs, eine noch fettere Produktion und tatsächlich auch ein seit jeher gutes Händchen für Melodien machen auch Legacy zum Pflichtkauf. Five Finger Death Punch wurde geiles Songwriting anscheinend in die Wiege gelegt. Und irgendwie hat man das Gefühl, dass es so ewig weitergehen wird. Wir hätten auf alle Fälle nichts dagegen. Kuriosität am Rande übrigens, das Album wird zunächst nur digital veröffentlicht, um den Fans die neuen Songs rechtzeitig zur Sommertour zugänglich zu machen. Vinyl und CDs gibt's dann erst am 18. September. Legacy von Five Finger Death Punch ist unser Album der Woche auf Rockantenne. Und da hören wir jetzt rein.

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4: Das Rockantenne Deutschlandwetter. Schönen guten Morgen. Wir starten mit 11 bis 15 Grad in den Tag. Es ist an den meisten Stellen klar. Im Nordosten sind ein paar mehr Wolken unterwegs, aber es wird heute richtig schön sonnig. 24 bis 33 Grad in der Spitze. Ich bin Yves Simon. Es ist 6 Uhr. Schönen guten Morgen. Der Drohnenvorfall am Flughafen Halle-Leipzig ist erst ein paar Tage her. Jetzt sind schon wieder 2 Drohnen gesichtet worden, dieses Mal über einem wichtigen Militärstützpunkt in Nordrhein-Westfalen. Eine Bundeswehrsprecherin hat die Beobachtung bestätigt. Am späten Donnerstagabend soll die Drohne über dem Standort Mechernich gesichtet worden sein. Dort wird zum Beispiel das Flugabwehrsystem Patriot repariert. Spanien und Italien liegen im Migrationsstreit weiterhin über Kreuz. Seit Mitternacht kontrolliert Spanien jetzt an Flughäfen und auch an normalen Häfen Pässe, Staatsangehörigkeit und Visa von Reisenden aus Italien. Das Ganze als Antwort auf ähnliche Maßnahmen, die Italien nach der Ceuta-Krise für Menschen aus Spanien eingeführt hatte. Wer eine Katze hat, dürfte heute Morgen schon aufgeweckt worden sein mit einem süßen Maunzen. Heute ist Weltkatzentag, gleich nochmal eine extra Portion Futter in den Napf. Zu diesem Tag fordern Tierschützer und Tierärzte eine bundesweite Kastrationspflicht für Katzen, die frei herumlaufen. So soll verhindert werden, dass sich Straßenkatzen unkontrolliert vermehren oder unter Hunger und Krankheiten leiden. Länder und Kommunen regeln die Kastrationspflicht momentan doch recht unterschiedlich. Fachleute beklagen deswegen einen Flickenteppich.

Nickelback sind zurück mit einem lauten Vorboten zum kommenden Album Everything Under the Sun. Die Single Rattle the Cage von Nickelback ist neu auf Rockantenne.

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1: Ich bin gut genug.
2: Boah, was soll denn der Scheiß? Alter, jetzt komm mal aus deinem Selbstmitleid raus und fang endlich an.
1: Komme.
2: Ich dreh durch, echt.
0: Montag.
3: Entschuldigung. So, auf Mallorca häufen sich die Meldungen von Urlaubern, die von Fischen gebissen werden. Sind aber nur kleine Fische. Die großen Fische tummeln sich alle an den Stränden von Ibiza. Na, ich sag mal, immer noch besser als mit Punkern auf Sylt.
4: Wir sind nur nette Punker, liebe kleine Punker.
2: Oh, ey, bin jetzt schon fertig.
0: Dienstag.
3: Natascha Ochsenknecht glaubt, dass es keine gescheiten Männer gibt. Ich glaube, die gibt es schon. Sie stehen halt nur nicht so auf Leder. Und heute gab es eine größere Störung bei Netflix. Aus lauter Verzweiflung habe ich wieder normales Fernsehen geschaut.
2: Ey.
3: Du musst nicht alles kommentieren, weißt du?
0: Mittwoch.
3: Eine Lottospielerin in Italien hat ihren Millionengewinnschein versehentlich weggeworfen. Zum Glück konnte man ihn nach stundenlanger Suche im Müllwagen wiederfinden. Die Frau ist damit die erste offizielle Millionärin. Verstehen Sie?
2: Wie weit geht denn das noch?
3: Eine Meldung kommt noch.
2: Boah, ey.
0: Donnerstag.
3: An der Nordsee heizt sich das Wattenmeer so extrem auf, dass kleine Schalentiere laut Forschern direkt im Sand gekocht werden. Aus einer ganz normalen Nele wird da ganz schnell eine Garnele. Verstehen Sie?
2: Das war mal locker Viertelstunden.
3: Nee, das waren anderthalb Minuten.
2: Ist doch völlig krank.
1: Bin gut genug.
0: Boah. 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
8: Das Rockantenne Deutschlandwetter. Wir können uns auf einen richtig schönen sonnigen Samstag freuen. Das Ganze bei Temperaturen zwischen 21 und 30 Grad und auch das ganze Wochenende wird grundsätzlich schön. Am Sonntag allerdings, da sind Schauer und Gewitter möglich. Ich bin Yves Simon, es ist 7 Uhr, schönen guten Morgen. Wegen der niedrigen Pegelstände auf Flüssen wie zum Beispiel auf dem Rhein, Main oder auf der Donau haben jetzt mehrere Bundesländer schon das Sonntagsfahrverbot für Lkw ausgesetzt. In Nordrhein-Westfalen, Niedersachsen, Rheinland-Pfalz und auch im Saarland dürfen Güter jetzt vorübergehend statt per Schiff auch am Sonntag über die Straße transportiert werden. Damit sollen Lieferketten halten und Versorgungsengpässe verhindert werden. Viele Frachtschiffe können wegen des Niedrigwassers gar nicht oder nur mit einem Bruchteil der üblichen Ladung fahren. Im Starnberger See südlich von München soll heute ein neuer Tiefenrekord fallen. Apnoe-Taucher Minja Marinkovic will mit nur einem einzigen Atemzug 85 Meter tief ins Süßwasser abtauchen, und zwar ohne Flossen. Die ersten 30 Meter zieht er sich an einem Seil nach unten, danach beginnt der freie Fall, bevor er am Tiefpunkt umdreht und sich wieder an dem Seil nach oben zieht. Vor ein paar Jahren hatte schon einmal ein Taucher an der berüchtigten Steilwand von Allmannshausen versucht, den Rekord zu brechen. Allerdings musste das Sicherheitsteam den Versuch abbrechen. Die fußballfreie Zeit nach der WM ist wieder vorbei. Am Abend ist schon mal die zweite Bundesliga losgegangen. Hertha BSC Berlin hat mit 1:0 beim VfL Bochum gewonnen. Ein Fanbanner im Berliner Gästeblock hat für Aufsehen gesorgt, weil das Spruchband ein Fluchttor verdeckt hat, musste das Spiel kurzzeitig unterbrochen werden.
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Ehepaar Roach bleiben hungrig und liefern den nächsten Kracher. Für See You in Hell haben sie sich Unterstützung von Hanno Mankind geholt. Ein düsterer, moderner Track mit ordentlich Druck. Und neu auf Rockantenne.

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0: Der perfekte Song, um ganz gechillt in diesen Samstag zu starten, oder? Leave Out All The Rest von Linkin Park war das hier im besten Rock Nonstop auf Rockantenne. Und ob ihr nun schon 3 Stunden wach seid, euch gerade so aus dem kuscheligen Bett quält oder vielleicht gerade erst auf dem Heimweg von der Party letzte Nacht seid, ja, erwischt, gleich gibt's fette Rocklänge für uns alle. Von den Scorpions, Rock You Like a Hurricane, gibt's gleich hier am Samstagmorgen auf Rockantenne.
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11: Das Rockantenne Deutschlandwetter. Schönen guten Morgen. Zwischen Nordsee und Alpen heute richtig viel Sonnenschein. Die Temperaturen gehen rauf auf 24 bis 33 Grad und auch morgen wieder ein schöner Tag. Allerdings kommen dann am Nachmittag vor allem Schauer und Gewitter rein von Westen her. Ich bin Yves Simon. Es ist 8 Uhr. Schönen guten Morgen. Der US-Senat will den Druck auf Russland deutlich erhöhen und hat jetzt mit großer Mehrheit für schärfere Sanktionen gestimmt. Betroffen sind Präsident Putin zum ersten Mal auch persönlich. Beamte, Oligarchen, Banken und auch die russische Schattenflotte von Öl- und Gastankern. Das Paket geht jetzt ins Repräsentantenhaus und wenn es da durchkommt, könnte US-Präsident Trump künftig auch Zölle für Länder erheben, die russisches Öl oder Gas kaufen. Das wären dann zum Beispiel China oder Indien. In der Debatte, ob nach Bundespräsident Steinmeier eine Frau folgen soll, zeigt jetzt eine Umfrage, den meisten ist das Geschlecht des Bundespräsidenten völlig egal. 74% sagen das laut Forsa, genauer gesagt. Wichtiger ist den meisten die politische Erfahrung. Am häufigsten wurde dabei Ex-Kanzlerin Angela Merkel als geeignet bezeichnet. Im brasilianischen Amazonas-Regenwald ist die Abholzung so niedrig wie seit etwa 10 Jahren nicht mehr. In den letzten 12 Monaten wurden laut Satellitendaten etwa 2870 Quadratkilometer Wald zerstört. Das klingt nach einer riesigen Menge. Das ist auch viel, aber es sind immerhin 37% weniger als im Vorjahr. Präsident da Silva will die illegale Rodung bis 2030 komplett stoppen.
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0: Einen wundervollen Samstagmorgen euch. Mein Name ist Tamara Jungmann und wir verbringen jetzt die nächsten 5 Stunden miteinander.
12: Jubel!
0: Jawohl! Und noch mehr Grund zum Jubeln gibt's gleich. Wir feiern heute nämlich den Geburtstag von einem echten Ausnahme-Gitarristen, The Edge von U2 nämlich. Davor gibt's aber erstmal einen Gitarrenwirbelsturm von Rudolf Schenker und seinen Scorpions. Rock you like a hurricane im besten Rock Nonstop auf Rockantenne.
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0: Diese emotionale Emo-Rock-Hymne, die genießen wir gemeinsam am Samstagmorgen bis zum letzten Ton. My Immortal von Evanescence. Eine Band, die Anfang der 2000er die Rockgeschichte auf ihre ganz eigene Art und Weise geprägt hat. Ja, und jetzt kommen wir zu einem Musiker, der ebenfalls die Musikwelt umgekrempelt hat, aber weit vor Amy Lee.
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0: Rock History, ja, das passt zu David Howell Evans. Sagt euch nix? Kein Wunder, wir kennen ihn nur als The Edge, die gitarrengewordene Stimme von U2. Ein Mann, der seit über 4 Jahrzehnten Rockgeschichte schreibt. Ja, und den Namen The Edge soll ihm tatsächlich Bandkollege Bono schon in ihrer Jugend verpasst haben. Warum genau? Das ist nicht überliefert. Es könnte aber an seinen kantigen Gesichtszügen liegen. Ja, oder vielleicht auch an seinem messerscharfen Gitarrensound, für den wir alle The Edge auch lieben.
3: Ich habe meine erste Single von U2 gekauft, das war Pride. Und die Single habe ich mir eigentlich nur gekauft wegen des Gitarrenspiels von The Edge. Mich hat sein klarer und prägnanter Sound eigentlich sofort mitgenommen und begeistert. Und seitdem bin ich auch Fan von U2.
4: Vor allem The Edges Gitarren-Solo am Anfang von Where the Streets Have No Name, das ist einfach gigantisch. Das fängt leise an und dann wird es richtig laut und den Song muss man dann einfach aufdrehen.
5: Ich spiele selber Gitarre und ich bin ganz groß U2 bzw. The Edge Fan mit Effekts und Delays und was weiß ich, was der da alles macht, ist er für mich einer der geilsten Gitarristen.
6: Ich finde es einfach super geil, was der so immer wieder zaubert aus seiner Gitarre und ja, ich hoffe, es geht noch lang genug so weiter.
0: Und das tut's auf jeden Fall. Im Februar haben U2 ihre neue EP Days of Ash veröffentlicht und jetzt steht fest, ein neues Album soll...
5: Und Delays und was weiß ich, was der da alles macht, ist er für mich einer der geilsten Gitarristen.
6: Ich finde es einfach super geil, was der so immer wieder zaubert aus seiner Gitarre. Und ja, ich hoffe, es geht noch lang genug so weiter.
0: Und das tut's auf jeden Fall. Im Februar.

Geteiltes Leid ist ja zum Glück halbes Leid. Das beweisen R.E.M. mit Everybody Hurts. Eine wunderschöne und kraftvolle Alternative-Rock-Ballade. Und passend dazu gibt's gleich eine Blues-Nummer, aber mit sommerlich lockerem Vibe. Sometimes I wonder what I'm gonna do, but there ain't no cure for the summertime blues. Eddie Cochran und sein Summertime Blues. Und direkt im Anschluss feiern wir gemeinsam die heißen Tage und vor allem Nächte mit den Broilers.

0: Ist da jemand? Gibt's gleich hier im besten Rock Nonstop auf Rockantenne.
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0: Da kommt doch so richtig Stimmung auf, so früh am Samstagmorgen. Tina Turner hier im besten Rock Nonstop auf Rockantenne. Einfach eine der krassesten Künstlerinnen der ganzen Musikgeschichte. Und man mag es kaum glauben, aber auch die hat mal ganz klein angefangen. Deshalb immer dran denken, musikalische Früherziehung so verdammt wichtig. Wir sagen es hier auf Rockantenne ja Tag ein, Tag aus. Aber ja, das sehen nicht nur wir so, sondern auch ein Lehrer aus Berlin. Statt im Musikunterricht irgendwelche Noten aufschreiben zu lassen, hört sich das bei ihm so an.
1: Ich zeige euch die größten Rockbands aller Zeit. Also auch wenn ihr keine Rockmusik hört, diese Bands müsst ihr kennen. Gehört zur allgemeinen Bildung. Wer kennt den Song? 4 Meldungen. Weiß jemand, wie die Band heißt?
2: Nein.
1: AC/DC. Schon mal gehört? Ja. AC/DC? Ja.
0: Legendärer Typ einfach. Alex Morgan heißt der Lehrer und postet Ausschnitte aus seinem Rockunterricht auf Instagram. Selbst ist er auch Sänger und Songschreiber, also ist er quasi der deutsche Jack Black, wenn ihr an den Film School of Rock denkt. So ein Musiklehrer, ja, den hätte ich damals auch sehr, sehr gerne gehabt. Aber hätte Fahrradkette, hat ja dann irgendwie doch hingehauen mit dem Job im Musikbusiness. Und wenn ich euch jetzt noch was Tolles empfehlen darf, Legacy. Das ist das neue Album von Five Finger Death Punch und es ist unser Album der Woche auf Rockantenne. Und da hören wir jetzt auch mal rein. In Time im besten Rock Nonstop.

Die Nummer hier, die macht doch direkt hellwach. Whiteside von Motley Crue. Bester 80er Jahre Glamrock auf Rockantenne. Wir haben kurz vor 9. Ich würde mal sagen, raus aus den Federn, Leute. Ich weiß, es ist mühsam, aber dafür haben wir ja den besten Rock Nonstop im Gepäck. Gleich mit einer richtig geilen Grunge-Nummer von Alice in Chains. Und direkt im Anschluss gibt's Classic Rock von Midnight Oil.

0: Wir lassen die Betten in Flammen aufgehen. Gleich hier auf Rockantenne.
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8: Das Rockantenne Deutschlandwetter. Schönen guten Morgen. Wir haben richtig viel Sonne heute. Bestes Wetter für den Badesee oder auch an den Küsten für den Strand. Die Temperaturen gehen rauf auf 24 bis 33 Grad. Im Nordosten sind ein paar Meerwolken unterwegs. Auch morgen sonnig, aber im Laufe des Tages kommen von Westen her Gewitter zu uns rein. Ich bin Yves Simon. Es ist 9 Uhr. Schönen guten Morgen. Nordrhein-Westfalen, Rheinland-Pfalz, Niedersachsen und das Saarland haben das Sonn- und Feiertagsfahrverbot für bestimmte Lkw-Transporte aufgehoben. Grund sind die niedrigen Pegel in den Flüssen momentan. Deswegen können per Schiff weniger Güter transportiert werden als sonst, zum Beispiel auf dem Main oder auch auf der Donau. Durch das gelockerte Fahrverbot können in den nächsten Wochen dafür aber mehr Waren in Lkw verladen und ausgeliefert werden. Der ChatGPT-Entwickler OpenAI will nach eigenmächtigen Hacker-Attacken durch künstliche Intelligenz seine neuen KI-Modelle härter kontrollieren. Zum Beispiel soll der Zugang zu Programmierwerkzeugen eingeschränkt werden. OpenAI hatte zuletzt Schlagzeilen gemacht, weil ein Modell es geschafft hat, aus einer eigentlich isolierten Testumgebung ins Internet zu gelangen und in ein Computersystem einzubrechen. Heute ist Weltkatzentag und Tierschützer nehmen das zum Anlass und fordern von der Bundesregierung eine bundesweite Kastrationspflicht für alle Freigängerkatzen. Das ist der wirksamste Hebel, um das Leid der Millionen Straßenkatzen in Deutschland langfristig einzudämmen, meint zumindest der Tierschutzbund. Momentan gelten in den Bundesländern und teilweise auch in den einzelnen Kommunen völlig unterschiedliche Regeln dazu.
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0: Mit mir, Tamara Jungmann, einen wundervollen Samstagmorgen zusammen um 9:15 Uhr. Da sitzen die meisten von euch jetzt wahrscheinlich am Frühstückstisch und checken die Nachrichtenlage aus. Keine Sorge, die wichtigsten News aus der Rockwelt, die haben wir gleich für euch. Davor gibt's jetzt aber erstmal eine pralle Ladung Classic Rock mit Midnight Oil. Bats are burning, jetzt hier auf Rockantenne.
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0: Von ihrem Mega-Album Breakfast in America. Supertramp waren das im Westrock nonstop auf Rockantenne mit The Logical Song. Und von Poprock aus Großbritannien springen wir jetzt zu Punk im Vatikan. Ja, richtig gehört. Schnallt euch an, das ist der Wochenrockblick.
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2: Ein Musikinstrument lernt sich am liebsten mit Rock und Metal. Tatsache. Das behaupten jetzt zumindest die Betreiber von Chordify. Das ist eine große Online-Plattform, auf der Notenblätter und Akkorde für zehntausende Songs aus allen Musikrichtungen zu finden sind. Eine Auswertung von Daten der letzten 5 Jahre ist jetzt zu einem ganz klaren Ergebnis gekommen, nämlich keine Songs werden auf Chordify so oft angeklickt wie die großen Rock- und Metal-Klassiker. Darunter Hotel California von den Eagles, Wish You Were Here von Pink Floyd und der unangefochtene Spitzenreiter ist Nothing Else Matters von Metallica. Weiter so. Im Vatikan, da ging der Punk ab. Patti Smith hat am vergangenen Freitag den Papst getroffen. Zu einer 40-minütigen Privataudienz war sie zu Gast. Arrangiert hatte das Treffen ein alter Freund der Musikerin, der zufälligerweise der Unterstaatssekretär im Kulturministerium des Vatikans ist. Obwohl sie keine Katholikin sei, fühle sich Patti Smith von Papst Leo XIV. Wegen seines sanften, offenen und beständigen Sinns für das Menschliche angezogen, so ein Statement der Punkgröße. Eine Gemeinsamkeit haben die beiden übrigens, beide kommen aus Chicago. Ihr meckert gerne, aber keiner will sich euer Gemotze so richtig anhören. Queens of the Stone Age haben jetzt eine Lösung für euch. Die haben nämlich eine eigene Telefon-Hotline eingerichtet, mit der ihr die Möglichkeit habt, euch über alles aufzuregen und zu beschweren, was euch so auf der Seele lastet. Dazu schreibt die Band online: Für die 24-7-Hotline sei kein Gemecker zu groß und kein Gejammer zu klein. Na dann motzt mal los.
3: You've reached the Queens of the Stone Age Complete Hotline. Tell them how you really feel.
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0: Ja, geilo. Gab diesen Monat sowieso Urlaubsgeld, dann rufe ich da doch jetzt direkt mal an. Davor gibt's aber einen Song, an dem es gar nichts auszusetzen gibt, sondern der einfach nur gute Laune macht. Royal Republic mit Baby im besten Rock Nonstop auf Rockantenne.

0: heißt If You Knew Me Better. Ja, das denke ich mir auch immer wieder, wenn mir auf dem Campingplatz Radler angeboten wird. Schwamm drüber. Woher sollen die denn wissen, dass ich richtiges Bier mag? Zumindest sind wir uns aber alle einig, was der beste Rock Nonstop bedeutet. Zum Beispiel Billy Idol, Dancing With Myself. Gibt's gleich hier auf Rockantenne und dann noch richtig sonnige Klänge von Bon Jovi und Summertime. 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Feel something like summertime. Na gut, bei so viel Sommerlaune machen wir uns dann doch vielleicht noch einen Radler auf. Bis gleich auf Rockantenne.
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0: Ein bisschen True Metal zum Frühstück. Damit kann man noch in den Tag starten. Manowar Fighting the World gibt's dann im kommenden Jahr übrigens auch wieder live in der Rockrepublik zu sehen. Und wo wir schon bei Live-Konzerten sind.
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0: Wann bewegen sich eigentlich Creed? Mal wieder zurück nach Deutschland. Eine der erfolgreichsten Rockbands der 2000er. Nach über einer Dekade Pause haben sie 2023 ja ihr Comeback gefeiert. Seitdem waren aber nur Shows in den USA angesagt.
2: Bodenlos.
0: Ja, Susanne, das sehen wir genauso. Aber vielleicht ist es ja endlich soweit, wenn dann auch mal ein neues Album kommt. Immerhin haben Mitglieder von Creed des Öfteren in den letzten Jahren mal gesagt, dass sie da ja an was arbeiten würden. Wir hoffen und wir beten weiter. Aber erstmal wünschen wir heute ihrem Frontmann Scott Stapp einen Heavy Rocking Birthday. Der wird nämlich 53. Und wir gönnen uns seine einzigartige Stimme jetzt natürlich hier im besten Rock Nonstop auf Rockantenne. Creed mit With Arms Wide Open.

0: Classic Rock geht immer. Und den nächsten Meilenstein gönnen wir uns jetzt. Das ist der beste Rock nonstop auf Rockantenne.
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Back mit Loser im besten Rock Nonstop auf Rockantenne. Ein geiles, gute Laune-Brett. Aber definitiv sind mit Loser heute nicht wir gemeint. Die anstrengende Arbeitswoche, die ist endlich vorbei. Und bevor die nächste beginnt, haben wir jetzt erstmal Zeit, es uns einfach nur gut gehen zu lassen. Zum Beispiel mit einem kleinen Tänzchen zu Fleetwood Mac. Don't Stop gleich hier auf Rockantenne und außerdem laden uns Mando Diao zu einer flotten Solo aufs Parkett.

0: Dance with Somebody gleich hier auf Rockantenne.
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9: Das Rockantenne Deutschlandwetter. Heute Sonne, morgen Sonne. Heute haben wir Temperaturen von 24 bis 32 Grad. Und am Sonntag, also morgen, wird es dann noch ein bisschen heißer, bis zu 36 Grad. Da können dann allerdings auch Schauer und Gewitter zu uns nach Deutschland reinkommen. Von Westen her, so ab dem Nachmittag, dürfte es losgehen. Ich bin Yves Simon. Es ist 10 Uhr. Schönen guten Tag. Bundesfinanzminister Klingbeil plant laut Bild einen harten Schnitt bei Vereinssteuern. Der Steuerfreibetrag soll ab dem nächsten Jahr von 5.000 Euro auf nur noch 1.000 Euro sinken. Das bringt dem Staat rund 45 Millionen Euro extra. Für die ohnehin gebeutelten Vereine ist das allerdings ein heftiger Schlag. Außerdem sollen Freibeträge für Gewinne aus Betriebsveräußerungen und Betriebsaufgaben komplett gestrichen werden. Die EU hat Internetkonzerne wie Meta und TikTok dazu aufgefordert, entschiedener gegen Falschinformationen vorzugehen. Digitalkommissarin Virkkunen hat sich mit Blick auf die Migrationskrise in der spanischen Exklave Ceuta geäußert. Auf Social Media hatten sich Falschinfos verbreitet. Die Grenze zwischen Marokko und Ceuta sei offen. Zehntausende Menschen hatten das geglaubt, obwohl es überhaupt nicht gestimmt hat. Und sie haben sich dann auf den Weg gemacht. Es geht wieder los. Die zweite Fußball-Bundesliga legt schon mal vor. Am Abend hat Hertha BSC die neue Saison mit einem 1:0-Sieg beim VfL Bochum eröffnet. Heute spielen Heidenheim gegen Osnabrück, Darmstadt gegen Kiel, Karlsruhe empfängt Bielefeld, Magdeburg trifft auf Braunschweig. Also alles ab 13 Uhr schon mal. Und am Abend dann Top-Aufstiegsfavorit Wolfsburg gegen Kaiserslautern. Die Wölfe haben so viel Geld in neue Spieler investiert wie kein anderes Team.
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0: Schönen guten Morgen, mein Name ist Tamara Jungmann und ich heiße euch herzlich willkommen im Wochenende. Gleich stürzen wir uns mal auf die Planung davon. Was kann man heute und morgen so Rockiges in Deutschland unternehmen? Das klären wir gleich. Einen Tipp habe ich aber jetzt schon mal. Augen zu, Musik ordentlich laut aufdrehen und einfach abdancen zum besten Rock Nonstop auf Rockantenne. Jetzt mit Mando Diao und Dance with Somebody.
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0: Sie geben uns alles und wir schütteln alles, was wir auf den Kopf haben. So, Interrupters gave you everything im besten Rock Nonstop auf Rockantenne. Ja, und wo man an diesem Wochenende noch so schön den Kopf schütteln kann, das klären wir jetzt.
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0: Wenn ihr im Norden Bock auf Dick-Festival-Feeling habt, dann ab nach Hamburg. Da läuft heute der zweite Tag vom Amplifier Festival. Unter anderem mit Bad Religion auf der Bühne. Die einzige Deutschland-Show der Herren in diesem Jahr übrigens. Tickets, die gibt's noch an der Abendkasse. Und für alle Burgfräulein, Ritter und Drachen oder die, die es mal werden wollen, heißt es ab nach Cottbus. Da läuft nämlich das Elbenwald Festival. Das ist eine bunte Mischung aus Popkultur, Nerd-Themen und Live-Musik. Tickets gibt's übrigens auch noch vor Ort. Außerdem solltet ihr euch schon mal an kommenden Mittwoch den Kalender schnappen und das Rot im Kalender anstreichen. Da wird das Zieglerfest und Partyzelt auf dem Dachauer Volksfest zum Hotspot. Für alle Rockfans, unsere Rockantenne DJ bringt die größten Klassiker und die neuesten Hits auf die Tanzfläche. Los geht's dann. Offiziell um 19 Uhr. Alle Infos findet ihr natürlich auch im Eventkalender in unserer Rockantenne-App. Ich würde sagen, das sind genug rockige Termine für die nächsten Tage. Und den Sound zur Einstimmung, den gibt's jetzt mit Eagle, I Cherry und Safe Tonight im besten Rock Nonstop auf Rockantenne.

0: Da kann einem doch nur das Herz aufgehen, oder? Friends will be friends von Queen im besten Rock Nonstop auf Rockantenne. Also Leute, es ist noch früh, ran an die Hörer und mal wieder mit einem Freund, den ihr schon lange nicht mehr gesehen habt, ab an den See oder zum Grillen einladen heute. Das ist jetzt eure Aufgabe. Ich liefere euch dafür den besten Rock Nonstop. It's no surprise, gleich mit Daughtry und No Surprise und außerdem Led Zeppelin und Dancing Days gleich hier auf Rockantenne.
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0: Der Soundtrack für rebellische Eskapaden am Wochenende. AC/DC mit Dirty Deeds, Thunder Cheap im Best Rock Nonstop auf Rockantenne. Für mich eine Band ohne schlechte Songs, Change My Mind. Und ja, von genau so einer stammt auch der nächste Song.
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0: Endlich Freiheit!
2: Wochenende! Ich will durch! Saufen! Geil!
0: Ja, geil! Ja, aber um die Uhrzeit vielleicht noch ohne Saufen. Mal schauen. Das Motto lautet: Ausschlafen, bis der Wecker aufgibt. Frühstück im Bademantel und dazu nur die feinste Gitarrenmucke, die sofort gute Laune macht. Und passend dazu gibt's jetzt hier in der Weekend-Show auf Rockantenne mein Lieblingsritual. Einer von euch läutet das Wochenende offiziell ein mit ihrem oder heute seinem Lieblingssong.
3: Servus, hier ist der Philipp. Ich habe endlich Semesterferien und dementsprechend hatte ich eine richtig gute Woche. Zum Start ins Wochenende wünsche ich mir Breaking the Habit von Linkin Park und euch allen ein richtig geiles Wochenende.
0: Vielen lieben Dank, lieber Philipp. Oh, und ich würde sagen, das kriegen wir jetzt auch hin, oder? Mit Linkin Park gibt's jetzt richtig viel Energie für euer Wochenende. Also Lautstärke hoch und ab geht's mit Breaking the Habit im Best Rock Nonstop auf Rockantenne.

0: Wie eine Band, die so im Clinch miteinander liegt, so romantische Rocksongs schreiben kann. Es ist und bleibt mir ein Rätsel. Naja, das ist ja das Schöne an Rockmusik. Man muss sie nicht verstehen, einfach nur fühlen. Und damit machen wir auch gleich weiter. Zuerst mit knallharten Modern Rock-Klängen von Nothing But Thieves und direkt danach gibt's die legendärste Heavy-Metal-Band der Welt und die Stimme des unsterblichen Ozzy Osbournes. Paranoid gleich hier im besten Rock Nonstop auf Rockantenne.
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11: Das Rockantenne Deutschlandwetter. Heute ist Sonnenbrille aufsetzen angesagt. Es wird den ganzen Tag über richtig schön. Die Temperaturen 24 bis 33 Grad. Und das Gute ist, Regen oder Gewitter heute nicht in Sicht. Erst ab morgen Nachmittag, dann ziehen von Westen her Schauer und Gewitter rein. Da wird es aber auch noch ein bisschen heißer, bis 36 Grad. Ich bin Yves Simon. Es ist 11 Uhr. Schönen guten Tag. Kinder- und Jugendärzte werfen vielen Eltern ein Versagen beim Schutz ihrer Kinder vor sozialen Medien vor. Social Media macht junge Menschen krank und dumm. Das ist die Meinung des Verbands. Und die Kinder könnten massiven Schaden nehmen und sich auch kaum noch eine eigene Meinung bilden, kritisiert Verbandssprecher Jakob Maske. Deswegen spricht sich der Berufsverband inzwischen sogar für ein Verbot von Social Media für alle unter 14 Jahren aus. Kaum soziale Kontakte, wenig Platz und auch kein Sonnenlicht. Nach 100 Tagen in Isolation haben 6 Teilnehmer einer Raumfahrtstudie die Simulationsanlage jetzt wieder verlassen. Die Europäische Weltraumorganisation will die Auswirkungen von Langzeitmissionen zum Beispiel zum Mond oder auch zum Mars untersuchen. Die Daten wurden jetzt ausgewertet und sollen in Zukunft dann helfen, Crews bestmöglich vorzubereiten und zu unterstützen. Alle von uns, die eine Katze haben, kaufen jetzt am besten schnell nochmal extra Leckerli oder auch das Lieblingsfressi. Heute ist Weltkatzentag. Das Haustierzentralregister Tasso hat zu diesem Anlass die häufigsten Katzennamen veröffentlicht. Bei den Katern Simba, Leo oder Charlie und bei den Katzen Luna, Nala oder Lilly.
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0: Ich bin Tamara Jungmann und wir rocken gemeinsam diesen Samstagvormittag. Sorry, falls meine Stimme noch ein bisschen wackengeschädigt ist. Kann definitiv nur besser werden jetzt mit dem Summer Breeze Open Air nächste Woche. Ey, da freue ich mich schon sehr drauf. Vor allem aber, euch alle dort im Pit zu treffen. Und wir bleiben beim Thema Festival. Gleich geht's nämlich um unser, oder besser gesagt, euer Rockantenne-Vereinsfestival, das ihr euch auch nach Hause holen könnt. Davor werden aber jetzt erstmal noch die überstrapazierten Stimmbänder ordentlich geölt mit Black Sabbath und Paranoid im besten Rock Nonstop auf Rockantenne.
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0: Ein Song, der nach jugendlicher Rebellion schmeckt und nach geilem Glamrock aus den 80ern klingt. Skid Row, 18 and Live im Best Rock Nonstop auf Rockantenne. Einfach eine geile Nummer, fast genauso geil wie diese Aktion hier.
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0: Ja, über 600.000 eingetragene Vereine gibt es in ganz Deutschland. Mehr als jeder Dritte von uns engagiert sich in mindestens einem davon. Kurz gesagt, ohne Verein würde in der Rockrepublik gar nichts gehen.
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0: Und das alles wollen wir gemeinsam mit euch feiern, mit dem ersten Rockantenne Vereinsfestival. Wir kommen zu euch ins Vereinsheim mit unserer Rockantenne Band, 666 Litern Freibier und allem, was das Herz für eine dicke Rocksause ebenso begehrt. Mitmachen, das ist ganz leicht, das geht über die Rockantenne App. Aber aufgepasst, es geht nur noch bis morgen Abend. Danach startet nämlich die Voting-Phase. Also. Hopp, hopp, hopp, beeilt euch, schnell das Anmeldeformular noch ausfüllen. Und während ihr das macht, gibt's hier natürlich keine Warteschleifenmusik, sondern den besten Rock Nonstop jetzt mit R.E.M. und Losing My Religion auf Rockantenne.

geil. Diese Band rettet wirklich jeden Samstagmittag nach einer wilden Freitagnacht. Rise Against im besten Rock Nonstop auf Rockantenne mit ihrem Übersong Savior. Ach ja, da kochen die Teenie-Gefühle hoch und Erinnerungen an heiße Sommernächte. Ja, und die lassen wir gleich nochmal ein bisschen aufkochen mit... Def Leppard und ihrer Hymne Let's Get Rocked und die Beach Boys haben wir auch noch dabei.

0: mit ihrer Barbara Ann gibt's gleich hier auf Rockantenne.
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0: Eine absolut epische Nummer von den Toten Hosen, die es zu Recht in den Mainstream geschafft hat. Aber auch mit ihrem aktuellen und finalen Album räumen die Hosen nochmal alles ab, was hier in Deutschland irgendwie möglich ist. Mal schauen, ob das diesen Bands hier auch gelingt.
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0: Und es gibt wieder neue schicke Vinyls und glänzende CDs zum ins Regal stellen oder natürlich auch auflegen. Gerade letzteres lohnt sich ganz besonders bei diesen Kollegen hier.

Das sind die kanadischen Hardcore-Punker Cancer Bats. Ja, und die haben sich jetzt nach 4-jähriger Pause mit ihrem neuen Longplayer Give Me Dirt zurückgemeldet. Und so klingt er auch nach roher, dreckiger Punkmucke. So muss das halt. Ebenfalls ordentlich auf die Mütze gibt's dafür dank diesen Herren hier.

Ja, aktuell rollen sie ja immer noch mit dem nach ihrem letzten Album betitelten Technotrain durch die Welt. Jetzt schieben Electric Callboy aber Tanznight hinterher. Ja, das steht jetzt auch ab sofort überall in den Läden. Aber ganz ehrlich, an diesem schönen, sonnigen Samstagvormittag, da darf es auch mal ein bisschen ruhiger und entspannter werden. Ganz sanfte Klänge, dafür aber mit ordentlich Message dahinter. Die liefern uns die Symphonic-Mettler Xandria mit ihrem neuen Album Eclipse. Da habe ich jetzt richtig, richtig Bock drauf, da mal reinzuhören. Und das machen wir jetzt auch gemeinsam. Colors von Xandria im besten Rock Nonstop auf Rockantenne.

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0: Gary Rafferty mit seiner Baker Street hier im besten Rock Nonstop auf Rockantenne. So langsam schleicht sich auch wieder die Hitze zurück. Eine extrem coole Abkühlung liefern uns da gleich die Architects. Take me to the mit A Broken Mirror und für alle, die den Herbst nicht mehr abwarten können, gibt's Alternative Rock von Billy Talent. Fallen Leaves gleich hier auf Rockantenne.
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12: Das Rockantenne Deutschlandwetter heute. Perfektes Wetter zum in die Eisdiele gehen oder auch am Badesee rumliegen. Wir haben viel Sonne heute bei Temperaturen zwischen 24 und 33 Grad am Nachmittag. Es bleibt heute auch trocken, also das ist schon mal gut zum Planen. Regen oder Hitzegewitter gibt es dann erst ab morgen Nachmittag. Ich bin Yves Simon. Es ist 12 Uhr. Schönen guten Tag. Am Westufer des Gardasees hat ein Waldbrand für Aufsehen gesorgt. Wie die Bild-Zeitung berichtet, mussten in der Nacht Ferienhäuser und auch Hotels evakuiert werden. Bisher sind demnach über 200 Menschen betroffen. Italien wird gerade von einer Hitzewelle getroffen. Landschaften sind trocken und die Pegelstände niedrig, noch niedriger als bei uns. Trotz sämtlicher Bemühungen, weg von russischer Energie zu kommen, kauft die EU jetzt wieder mehr Flüssigerdgas aus Russland. Im Juni lagen die Importe dem zuständigen Forschungszentrum zufolge 14% höher als im Vorjahr. Die Einnahmen für Moskau liegen bei etwa 60 Millionen Euro pro Tag. Besonders viel LNG hat Frankreich bestellt. Dabei hat sich die EU eigentlich vorgenommen, spätestens ab dem nächsten Jahr gar kein Flüssiggas mehr aus Russland zu kaufen. Rekordversuch heute im Starnberger See südlich von München. In diesen Minuten soll es losgehen. Der Apnoe-Taucher Minja Marinkovic will an der berühmt-berüchtigten Steilwand in Allmannshausen 85 Meter tief tauchen mit nur einem einzigen Atemzug. Auf seinem Insta-Account kann man den Versuch mitverfolgen und ihm die Daumen drücken. Etwa 3 Minuten lang muss er die Luft anhalten und sich an einem Seil in die Tiefe ziehen. Ohne Flossen schafft er die 85 Meter, dann kommt der richtig schwierige Teil, dann muss er sich am Seil auch wieder nach oben ziehen.
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0: Heute mit mir, Tamara Jungmann. Schön, dass ihr alle dabei seid. Gleich hören wir rein in die Geschichte zu einem ganz besonderen Coversong. Den kennt ihr im Original vielleicht von Don Henley. Aber wie der im Punkrock-Gewand klingt, das hören wir uns gleich mal zusammen an. Ja, aber ich würde sagen, ein bisschen Pogo, der geht auch jetzt schon zu dieser Band hier, nämlich die mächtigen Billy Talent. Jetzt auf Rockantenne mit Fallen Leaves.
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0: moderne Klänge von den Architects hier im besten Rock Nonstop auf Rockantenne Broken Mirror. Ja, eine Band, die sich in den letzten Jahren zu Recht ihren Platz an der Spitze des Metalcores erkämpft hat. Mit modernen Klängen machen wir jetzt auch weiter, aber den Text dazu, den kennt ihr.
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0: Ja, diese Nummer hier kennen und lieben wir alle. Eine absolute gute Laune-Hymne, die nur so vor Sommergefühlen sprüht. John Henley, The Boys of Summer. Ja, das sieht übrigens auch der Michi aus Unterhaching so.
2: Weil es einfach ein richtig cooler Hit ist. Das hat einen chilligen Groove. Da kann man wirklich im Sommer die Sonne genießen, vielleicht ein bisschen was dazu trinken oder im Auto auf der Autobahn in Richtung See oder Berge cruisen.
0: Ja, und wen dieser Song von 1984 übrigens auch ganz besonders berührt hat, das ist Christopher Rowe, Sänger der Punkrock-Kapelle The Ataris. Er verbindet mit dem Song nämlich seine Kindheit und die Besuche bei seiner Oma in Florida. Einfach schön. Ja, und der Song passt halt auch einfach wie die Faust aufs Auge thematisch. Es geht um langsam verblassende Erinnerungen, Jugend, ja, und ist irgendwie auch ein bisschen melancholisch, aber halt auf die romantische Art und Weise. Und Punkrock auf seine romantische Art und Weise, den hören wir jetzt auch von Roe und seiner Band The Ataris im besten Rock Nonstop auf Rockantenne. Ihre Version von The Boys of Summer aus dem Jahr 2003.

Create Special waren das im besten Block Nonstop auf Rockantenne mit Hold On Loosely. Ja, und 38 Grad, die stehen in dieser Woche auch in einigen Regionen in der Rockrepublik an. Dazu kann ich nur eins sagen. It's not my time. Und das hören wir gleich von Freedom's Down mit dem unvergessenen Brett Arnold am Mikrofon. Und davor gibt's die schöne und rockige Seite des Sommers serviert.

0: Alice Cooper, School's Out, gibt's gleich hier auf Rockantenne.
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0: Bester Pop-Rock aus Großbritannien von Supertramp. Give a little bit hier im besten Rock Nonstop auf Rockantenne. Und wir geben euch jetzt auch noch ein kleines bisschen, nämlich Partystimmung. Denn ein ganz besonderer Gitarrist hat heute seinen Schlüpftag.
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0: Rock History, ja, das passt sehr, sehr gut zu David Howell Evans. Sagt euch nichts, kein Wunder, wir kennen ihn nur als The Edge, die gitarrengewordene Stimme von U2. Ein Mann, der seit über 4 Jahrzehnten Rockgeschichte schreibt. Ja, und den Namen The Edge soll ihm wohl Bandkollege Bono schon in ihrer Jugend verpasst haben. Warum genau? Das ist gar nicht überliefert, es könnte aber an seinen kantigen Gesichtszügen liegen. Oder vielleicht auch an seinem messerscharfen Gitarrensound, das sehen zumindest wir so.
3: Ich habe meine erste Single von U2 gekauft, das war Pride. Und die Single habe ich mir eigentlich nur gekauft wegen des Gitarrenspiels von The Edge. Mich hat sein klarer und prägnanter Sound eigentlich sofort mitgenommen und begeistert. Und seitdem bin ich auch Fan von U2.
4: Vor allem The Edge Gitarren-Solo am Anfang von Where the Streets Have No Name, das ist einfach gigantisch. Das fängt leise an und dann wird es richtig laut und den Song muss man dann einfach aufdrehen.
5: Ich spiele selber Gitarre und ich bin ganz großer U2 bzw. The Edge Fan mit Effekts und Delays und was weiß ich, was der da alles macht, ist er für mich einer der geilsten Gitarristen.
6: Ich finde es einfach super geil, was der so immer wieder zaubert aus seiner Gitarre und ja, ich hoffe, es geht noch lang genug so weiter.
0: Na, das hoffen wir doch auch. Aber im Moment sieht's gut aus. Im Februar haben U2 ihre neue EP Days of Ash veröffentlicht. Und jetzt steht auch fest, ein neues Album soll uns noch in diesem Jahr erreichen. Ja, dafür sind wir Feuer und Flamme, würde ich mal sagen. Bevor wir jetzt aber hier den Laden aus Versehen abfackeln, zünden wir erstmal 65 Geburtstagskerzen für The Edge an. Happy Birthday. Und lassen uns jetzt diesen Samstag richtig schön vom tollen Gitarrensound von The Edge tragen und hören U2 mit I Will Follow.

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0: ZZ Top mit Viva Las Vegas im besten Rock Nonstop auf Rockantenne. Ah, und damit verabschiede ich mich jetzt. Nicht nach Las Vegas, aber ins Wochenende. Habt eine richtig geile Zeit und genießt es. Aber bleibt auf jeden Fall dran. Hier geht's nämlich gleich weiter mit dem legendären Amor Presser. Und der hat die legendären Foreigner dabei. Cold as Ice, gleich hier auf Rockantenne.
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8: Das Rockantenne Deutschlandwetter. Der perfekte Tag zum Durchplanen. Es bleibt heute den ganzen Tag über trocken und es sind auch keine Hitzegewitter im Anmarsch. Die Temperaturen 23 bis 32 Grad erst ab morgen Nachmittag. Da müssen wir dann mit Gewittern rechnen. Ich bin Yves Simon. Es ist 13 Uhr. Schönen guten Tag. Personalausweise könnten in Zukunft komplett ohne Adresse ausgestellt werden. Das Bundesinnenministerium arbeitet Medienberichten zufolge an einer neuen Ausweisgeneration, bei der das Datenfeld mit der Anschrift einfach wegfallen könnte. Die Daten würden dann digital hinterlegt, heißt es, und das würde auch Umzugssticker und viel Bürokratie im Allgemeinen sparen. Kinder und Jugendliche müssen besser vor sozialen Medien geschützt werden und da versagen leider auch die Eltern. Das zumindest beklagt der Bundesverband der deutschen Kinderärzte. Kinder könnten sich der krassen Beeinflussung auf den Plattformen kaum noch entziehen und auch Jugendliche könnten sich kaum noch eine eigene freie Meinung bilden. Das hat ein Sprecher der neuen Osnabrücker Zeitung gesagt. Dabei ist es längst erwiesen, dass soziale Medien, um es mal so auszudrücken, nicht gerade intelligenter machen. Hertha BSC hat am Abend schon vorgelegt und 1:0 beim VfL Bochum gewonnen. Heute starten einige weitere Teams in die neue Saison in der zweiten Fußball-Bundesliga. In diesen Minuten geht's los. Osnabrück spielt in Heidenheim, Darmstadt gegen Kiel, Karlsruhe empfängt Bielefeld, Magdeburg trifft auf Braunschweig. Das alles ab jetzt. Und am Abend spielt dann noch der Top-Aufstiegsfavorit Wolfsburg gegen Kaiserslautern.
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9: Und die nächsten Stunden die Weekendshow auf Rockantenne mit Amor Presser. Ich freue mich auf euch und wir starten gleich durch mit einem Mega-Klassiker, Foreigner, Cold as Ice. Damit begann alles im Jahr 1977. Und dann kommt sie, die neue, die topaktuelle von Kissin' Dynamite. Und die heißt ganz einfach Glory Days.
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0: profiliertesten Blues-Rock-Größen Amerikas. George Thorogood war das mit seiner Begleitband The Destroyers. Bare to the Bone, das war der Titelsong seines sechsten Albums im Jahr 1982. Der Mann, mittlerweile 76 Jahre, aber immer noch rastlos unterwegs mit seiner Band. Und zwar aktuell heute Abend zum Beispiel im Grand Sierra Resort and Casino in Reno, morgen Abend in der Mountain Winery in Saratoga. Und er gibt tatsächlich im August noch 14 Konzerte und die Tour in Amerika geht noch bis Ende September. Und er hat auch einen schönen Titel für seine Show, für all das, was die Band auf der Bühne zelebriert, und zwar The Baddest Show on Earth. Wer ihn noch nie gesehen hat, ein absolutes Muss. Wir hoffen, dass er auch mal wieder nach Europa kommt. George Thorogood and the Destroyers. Und wir haben natürlich immer die Informationen im Rockgeschehen komplett im Blick. Und deswegen kommt jetzt unsere so beliebte Rubrik, der Wochenrockblick.
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2: Ein Musikinstrument lernt sich am liebsten mit Rock und Metal. Tatsache. Das behaupten jetzt zumindest die Betreiber von Chordify. Das ist eine große Online-Plattform, auf der Notenblätter und Akkorde für zehntausende Songs aus allen Musikrichtungen zu finden sind. Eine Auswertung von Daten der letzten 5 Jahre ist jetzt zu einem ganz klaren Ergebnis gekommen, nämlich keine Songs werden auf Chordify so oft angeklickt wie die großen Rock- und Metal-Klassiker. Darunter Hotel California von den Eagles, Wish You Were Here von Pink Floyd und der unangefochtene Spitzenreiter ist Nothing Else Matters von Metallica. Weiter so. Im Vatikan, da ging der Punk ab. Patti Smith hat am vergangenen Freitag den Papst getroffen. Zu einer 40-minütigen Privataudienz war sie zu Gast. Arrangiert hatte das Treffen ein alter Freund der Musikerin, der zufälligerweise der Unterstaatssekretär im Kulturministerium des Vatikans ist. Obwohl sie keine Katholikin sei, fühle sich Patti Smith vom Papst Leo XIV. Wegen seines sanften, offenen und beständigen Sinns für das Menschliche angezogen, so ein Statement der Punkgröße. Eine Gemeinsamkeit haben die beiden übrigens, beide kommen aus Chicago. Ihr meckert gerne, aber keiner will sich euer Gemotze so richtig anhören. Queens of the Stone Age haben jetzt eine Lösung für euch. Die haben nämlich eine eigene Telefon-Hotline eingerichtet, mit der ihr die Möglichkeit habt, euch über alles aufzuregen und zu beschweren, was euch so auf der Seele lastet. Dazu schreibt die Band online, für die 24-7-Hotline sei kein Gemecker zu groß und kein Gejammer zu klein. Na dann motzt mal los.
3: You've reached the Queens of the Stone Age Complete Hotline. Tell them how you really feel.
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0: Seine Songs geben uns immer ein wunderbares Gefühl. Tom Petty and the Heartbreakers mit Learning to Fly am 2. Oktober diesen Jahres werden wir zurückblicken, denn dann ist es sein 9. Todestag. Tom Petty, einer der ganz, ganz großen amerikanischen Musiker. Und jetzt kommen wir zu unserem Album der Woche und da bleiben wir in Amerika und kommen zur Band Five Finger Death Punch. Aber alles Weitere hat meine Kollegin Yvonne Holzwart.
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2: Klar sind Five Finger Death Punch alles in allem eine streitbare Band, aber bei der Musik der Jungs aus Las Vegas gibt es nichts zu diskutieren, Freunde. Auch auf dem mittlerweile 10. Studioalbum Legacy zeigen uns Sultan Bathory und seine Gang, wo der Hammer im Modern Metal hängt. Fette Riffs, eine noch fettere Produktion und tatsächlich auch ein seit jeher gutes Händchen für Melodien machen auch Legacy zum Pflichtkauf. Five Finger Death Punch wurde geiles Songwriting anscheinend in die Wiege gelegt. Und irgendwie hat man das Gefühl, dass es so ewig weitergehen wird. Wir hätten auf alle Fälle nichts dagegen. Kuriosität am Rande übrigens, das Album wird zunächst nur digital veröffentlicht, um den Fans die neuen Songs rechtzeitig zur Sommertour zugänglich zu machen. Vinyl und CDs gibt's dann erst am 18. September. Legacy von Five Finger Death Punch ist unser Album der Woche auf Rockantenne. Und da hören wir jetzt rein.

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13: Rockantenne Deutschlandwetter. Es bleibt heute meistens sonnig. Bundesweit liegen die Höchstwerte bei 24 bis 33 Grad. Auch morgen viel Sonne. Im Südwesten später Wolken und auch einzelne Schauer. Am Montag im Norden mehr Wolken, sonst weiter sonnig sommerlich. Ich bin Katrin Steinberger. Es ist 14 Uhr. Guten Tag. Gerade brennt es am Gardasee in Italien. Dichte Rauchwolken ziehen über die Region am Westufer. Bei Olzano ist am Abend das Feuer in einem großen Waldgebiet oberhalb des Ufers ausgebrochen. Es ist noch immer nicht unter Kontrolle. Hunderte Urlauber haben sich in Sicherheit gebracht. Mehrere Ferienhäuser wurden geräumt. Wegen der niedrigen Pegelstände auf Flüssen wie Main, Rhein und Donau haben mehrere Bundesländer das Sonntagsfahrverbot für Lkw vorübergehend ausgesetzt. NRW, Niedersachsen, Rheinland-Pfalz und auch das Saarland. Und zwar, damit Lieferketten stabil bleiben und Versorgungsengpässe verhindert werden. Letzter Tag der Freiwasserwettbewerbe bei der Schwimm-EM in Paris und den haben die deutschen Athleten mit einer Medaille gekrönt. Die Mixed-Staffel hat über die 4x1,5 Kilometer Gold gewonnen. Gemeinsam mit Julia Ackermann, Isabel Gose und Oliver Klemet bezwang Florian Wellbrock Italien und Ungarn.
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11: Und die Weekendshow, eine weitere Stunde am Presser für euch im Studio. Und den Auftakt machen gleich die Ärzte, dann ein Wahnsinnsklassiker von den Rolling Stones. Sie kommen zu euch mit Sympathy for the Devil, ein Song aus den späten 60er Jahren. Viel Spaß noch, wenn ihr wollt, bis 18 Uhr.
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Rockantenne und Avril Lavigne mit dem wunderbaren Titel Bite Me. Avril Lavigne, die kanadische Sängerin. Ja, sie hat viele, viele schwere Jahre hinter sich, denn sie hatte eine sehr, sehr schwere Krankheit. Aber sie hat sie Gott sei Dank überwunden und auch im Liebesleben ist alles wieder okay. Denn im März 2022 hat sie sich verlobt mit dem Rapper Mazzan und auch musikalisch, denke ich, wird es bald wieder etwas von ihr geben. Aber jetzt kommen wir zu ein paar heißen Tipps fürs Wochenende. Und zwar, wenn ihr im Norden Lust auf Festival-Feeling habt, dann seid ihr in Hamburg genau richtig. Dort läuft nämlich heute der zweite Tag beim Amplifier Festival, unter anderem mit Bad Religion auf der Bühne. Und das ist die einzige Deutschland-Show der Band in diesem Jahr. Und wie gesagt, Bad Religion heute noch live auf der Bühne beim Amplifier Festival.

Bad Religion live also heute in Hamburg und auf dem Festival live zu sehen. Unter anderem auch noch Frank Turner and the Sleeping Souls und absoluter Headliner am späteren Abend sind Biffy Clyro. Und Tickets gibt es noch an der Abendkasse. Und dann etwas für alle Burgfräulein, Ritter und auch welche, die sich verkleiden möchten als Drachen. Da ist man heute in Cottbus gut aufgestellt. Da läuft nämlich das Elbenwald-Festival. Ist eine ganz, ganz wilde, bunte Mischung aus Popkultur und Live-Musik. Tickets gibt's auch dort direkt vor Ort. Und dann der Ausblick auf die kommende Woche, und zwar in der Nähe von München. Das Zieglerfest und Partyzelt auf dem Dachauer Volksfest. 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

0: Auch nach vielen Jahrzehnten hat dieser Song an Kraft und Intensität keinesfalls verloren. Bachmann Turner Overdrive, You Ain't Seen Nothing Yet. Und das war ein Mega-Hit im Jahr 1974. Jeden Tag werden wir ja konfrontiert mit Schlagzeilen und manchmal kann man es eigentlich kaum glauben, was man da lesen muss. Aber wie gesagt, wir blicken mal wieder auf diese Schlagzeilen der Woche und zwar mit einem ironischen, süffisanten und natürlich frechen Unterton.
1: Die Woche noch einmal im Schnelldurchlauf.
2: Ich bin gut genug.
1: Boah, was soll der Scheiß? Alter, jetzt komm mal aus deinem Selbstmitleid raus und fang endlich an.
2: Komme.
1: Ich dreh durch, echt.
3: Montag.
4: Entschuldigung. So, auf Mallorca häufen sich die Meldungen von Urlaubern, die von Fischen gebissen werden. Sind aber nur kleine Fische. Die großen Fische tummeln sich alle an den Stränden von Ibiza. Na, ich sag mal, immer noch besser als mit Punkern auf Sylt.
5: Wir sind nur nette Punker, liebe kleine Punker.
1: Ey, bin jetzt schon fertig.
3: Dienstag.
4: Natascha Ochsenknecht glaubt, dass es keine gescheiten Männer gibt. Ich glaube, die gibt es schon. Sie stehen halt nur nicht so auf Leder. Und heute gab es eine größere Störung bei Netflix. Aus lauter Verzweiflung habe ich wieder normales Fernsehen geschaut.
1: Ey.
4: Du musst nicht alles kommentieren, weißt du?
3: Mittwoch.
4: Eine Lottospielerin in Italien hat ihren Millionengewinnschein versehentlich weggeworfen. Zum Glück konnte man ihn nach stundenlanger Suche im Müllwagen wiederfinden. Die Frau ist damit die erste offizielle Millionärin. Verstehen Sie?
1: Wie weit geht denn das noch?
4: Eine Meldung kommt noch.
1: Boah, ey.
3: Donnerstag.
4: An der Nordsee heizt sich das Wattenmeer so extrem auf, dass kleine Schalen Tiere laut Forschern direkt im Sand gekocht werden. Aus einer ganz normalen Nele wird da ganz schnell eine Garnele. Verstehen Sie?
1: Das war mal locker Viertelstunde.
4: Nee, das waren anderthalb Minuten.
1: Ist doch völlig krank.
2: Bin gut genug.
1: Boah. Comedy, die rockt auf Rockantenne.

Rockantenne mit einem ewigen Klassiker, The Alan Parsons Project mit Eye in the Sky. Im kommenden Jahr feiert die Band Fury in the Slaughterhouse 40-jähriges Bestehen und sind gerade auch unterwegs, und zwar im August in Bielefeld im Ravensberger Park, dann am 26. August in Bonn, 28. August in Bad Kissingen auf dem Turnierplatz und 29. August in Northeim auf der Waldbühne. Wer also Fury in the Slaughterhouse im August bewundern möchte, da habt ihr die Gelegenheit dazu. Und wir hören jetzt einen der Songs, der natürlich beim Publikum immer noch ganz, ganz hoch im Kurs steht, aus dem Jahr 1993. Fury in the Slaughterhouse mit When I'm Dead.

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4: Rockantenne Deutschlandwetter. Es bleibt heute meistens sonnig. Bundesweit liegen die Höchstwerte bei 24 bis 33 Grad. Auch morgen viel Sonne. Im Südwesten später Wolken und auch einzelne Schauer. Am Montag im Norden mehr Wolken, sonst weiter sonnig sommerlich. Ich bin Katrin Steinberger. Es ist 15 Uhr. Guten Tag. In ersten Bundesländern rollen auch sonntags wieder Lastwagen über Autobahnen und Straßen. Niedersachsen, NRW, Rheinland-Pfalz und das Saarland setzen das Sonntagsfahrverbot vorübergehend aus. Nötig ist das, weil wegen der niedrigen Pegelstände weniger Transporte über Flüsse möglich sind. Großer Waldbrand am Gardasee. Mehr als 200 Menschen wurden in Sicherheit gebracht, auch viele Urlauber. Das Feuer wütet nach Angaben der Feuerwehr am Westufer von Italiens größtem See. Es ist noch nicht unter Kontrolle. Nach Sizilien fallen aktuell die Flüge aus. Dort auf der Insel ist der Ätna ausgebrochen. Der Flughafen Leipzig-Halle setzt nach dem Drohnenvorfall jetzt auf ein Spezialradar. Die Anlage steht auf der Besucherplattform des alten Towers und soll Drohnen aus größerer Entfernung erkennen und ihre Flugbahnen verfolgen. Hintergrund ist eine Drohne mit Sprengstoff, die diese Woche entdeckt wurde. Die Bundesanwaltschaft hat den Fall übernommen.
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6: Und eine weitere Stunde Weekend-Show am Samstagnachmittag auf Rockantenne mit Armand Presser. Und es geht gleich richtig los mit Status Quo, Whatever You Want. Und dann kommt sie, die Top-Aktuelle von Chad Kroeger und seiner Band Nickelback. Und die heißt Rattle the Cage. Und wenn ihr wollt, viel Spaß noch bis 18 Uhr.
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0: Ihre ganz, ganz große Zeit waren die 70er und die frühen 80er. Das waren Slade mit My Oh My.
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0: Und eine Frage, die sich viele Fans stellen: Wann würden denn Creed endlich mal wieder nach Deutschland kommen? Eine der erfolgreichsten Rockbands der 2000er Jahre. Ja, wir warten auf sie und man hat Hoffnung, denn verschiedene Bandmitglieder haben in den letzten Jahren immer wieder gesagt, dass sie an neuem Material arbeiten. Creed waren ja bekanntlich gut 10 Jahre weg, aber wie gesagt, wir haben Hoffnung. Und jetzt an dieser Stelle wünschen wir vor allem ihrem Sänger alles, alles Gute, denn Scott Stapp hat heute Geburtstag. Er ist 53 Jahre jung und wir wünschen ihm natürlich weiterhin eine fantastische Karriere und viel, viel Erfolg mit der Band Creed und auch mit seinen anderen Projekten. Scott Stapp heute, unser Geburtstagskind, 53 Jahre, und wir wollen ihn hochleben lassen, am besten mit einem Song. Auch für alle Fans Scott Stapp, und zwar mit einem Song aus seinem 2. Studioalbum. Das erschien im Jahr 2014, hieß Proof of Life. Und hier ist das Geburtstagskind Scott Stapp mit Hit Me More.

Unverfälschter Classic Rock der 70er Jahre aus New York City, die Band Blue Oyster Cult mit Don't Fear the Reaper. Und wir schauen zum Sportgeschehen. Wir schauen in die zweite Fußball-Bundesliga. Gestern Abend hat die Saison wieder begonnen, zumindest in der zweiten Bundesliga. Und das Eröffnungsspiel fand in Bochum statt. Wir schauen zum Sportgeschehen. Wir schauen in die zweite Fußball-Bundesliga. Gestern Abend hat die Saison wieder begonnen, zumindest in der zweiten Bundesliga. Und das Eröffnungsspiel

Endstand 4:3. Darmstadt 98 und Holstein Kiel trennten sich 2:2. Der Karlsruhe SC schlug Arminia Bielefeld mit 2:1 und Magdeburg ist im ersten Spiel untergegangen gegen Eintracht Braunschweig. Endstand 1:6. Die Tabelle hat natürlich noch keine Aussagekraft. Vorne nun Braunschweig vor Heidenheim und Karlsruhe. Heute Abend gibt's auch noch eine Begegnung. Wolfsburg spielt gegen Kaiserslautern um 20.30 Uhr. Morgen dann St. Pauli, Greuther Fürth, Nürnberg trifft auf Dynamo Dresden und Energie Cottbus. Der Aufsteiger spielt gegen Hannover 96. Auf die erste Fußball-Bundesliga muss man noch ein wenig warten. Das erste Spiel in knapp 3 Wochen am Freitag, den 28. August. Bayern München trifft da auf den VfB Stuttgart. Und der erste Spieltag dann mit einigen Begegnungen dann genau in 3 Wochen am 29. August. Soweit also die Meldungen aus dem Fußballgeschehen, aus dem Oberhaus und aus der zweiten Fußball-Bundesliga.

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0: Rockantenne und Altes Fieber, ein Song von den Toten Hosen aus dem Album Ballast der Republik. Ja, was so verdammt wichtig ist, musikalische Früherziehung. Musik eigentlich ein Thema in der Schule, wo man sagen würde, okay, jeder muss ganz einfach Spaß dran haben, aber oftmals ist es nicht so. Und wir haben etwas im Internet gefunden, einen Lehrer aus Berlin. Statt im Musikunterricht irgendwelche Noten aufschreiben zu lassen, hört sich das bei ihm folgendermaßen an.
1: Ich zeige euch die größten Rockbands aller Zeit. Also auch wenn ihr keine Rockmusik hört, diese Bands müsst ihr kennen. Gehört zur allgemeinen Bildung. Wer kennt den Song? 4 Meldungen. Weiß jemand, wie die Band heißt?
2: Nein.
1: AC/DC. Schon mal gehört?
2: Ja.
1: AC/DC?
2: Ja.
0: Also dieser Lehrer heißt übrigens Alex Morgan und postet Ausschnitte aus dem Rockunterricht auf Instagram. Instagram-Account heißt Alex Morgan wieder. Und er ist zusätzlich auch noch Sänger und Songschreiber, so eine Art deutscher Jack Black. Vielleicht kennt ihr den Film School of Rock. Und Alex spielt seinen Schülern nicht nur Rockmusik vor, sondern spielt mit ihnen auch, wer erkennt den Song zuerst. Also ich glaube, irgendwie vorbildlich, denn Musik muss immer Spaß machen, auch an der Schule. Und wie gesagt, schaut euch mal den Instagram-Account an, Alex Morgan wieder. Und den Song könnt ihr den Schülern im Unterricht auch vielleicht mal näher bringen. Der nächste Titel hier bei uns kommt von der Band Firehouse. Und das war ein Mega-Hit Ende der 80er Jahre, Don't Treat Me Bad.

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8: Rockantenne Deutschlandwetter. Es bleibt heute meistens sonnig. Bundesweit liegen die Höchstwerte bei 24 bis 33 Grad. Auch morgen viel Sonne. Im Südwesten später Wolken und auch einzelne Schauer. Am Montag im Norden mehr Wolken, sonst weiter sonnig sommerlich. Ich bin Katrin Steinberger. Es ist 16 Uhr. Guten Tag. Weniger Bürokratie, das hat sich die Bundesregierung auf die Fahne geschrieben und das könnte für uns bedeuten, möglicherweise gibt es einen neuen Personalausweis ohne Adresse. Das berichtet die Rheinische Post. Bisher muss bei jedem Umzug die Adresse mit einem Aufkleber geändert werden. Das kostet Zeit und bedeutet Aufwand. Kaum soziale Kontakte, wenig Platz, kein Sonnenlicht. Nach 100 Tagen in Isolation haben 6 Teilnehmer einer Raumfahrtstudie die Simulationsanlage verlassen. Die ESA will die Auswirkungen von Langzeitmissionen, zum Beispiel zum Mond oder zum Mars, untersuchen. Die Daten werden jetzt ausgewertet und sollen in Zukunft helfen, Crews bestmöglich vorzubereiten und zu unterstützen. In der zweiten Fußball-Bundesliga sind die ersten Samstagsspiele durch. Heidenheim hat das Auftaktspiel der neuen Saison 4:1 gegen Osnabrück gewonnen. Der Karlsruher SC setzte sich 2:1 gegen Bielefeld durch. Magdeburg unterlag in Unterzahl 1:6 gegen Braunschweig. Darmstadt und Kiel trennten sich 2:2. Am Abend empfängt Wolfsburg den ersten FC Kaiserslautern.
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9: Und die Stunde zwischen 16 und 17 Uhr. Weekend Show mit Armand Presser. Ich freue mich auf euch und lasst es uns richtig angehen mit Linkin Park, mit Final Masquerade, dann ein Urgestein Iggy Pop mit Lust for Life und auch mal wieder eine Band, die uramerikanischen Sound macht. The New Roses sind dann auch gleich bei euch mit Down by the River. Viel Spaß bis 18 Uhr.
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0: Diese Band klingt uramerikanisch, sie kommen aber aus Wiesbaden, The New Roses und Down by the River. Mittlerweile gibt es 6 Alben und im Herbst kommen sie auf ausgedehnte Tour. Unter anderem sind sie zu sehen am 31. Oktober in Leipzig, dann am 7. November in München, 14. November Köln und Hannover zum Beispiel am 11. Dezember, Hamburg 12. Dezember und Schlusspunkt ist dann in Mainz am 18. Dezember. Insgesamt 14 Konzerte von The New Roses, schön verteilt über die ganze Republik. Also eine Band, die man sich mal live gönnen sollte.
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0: Und es gibt Rock History nun zu David Howell Evans. Klingelt's da? Wahrscheinlich nicht, denn ihr kennt ihn nur unter dem Namen The Edge. Ein Mann, der mit seinem Gitarrensound seit über 4 Jahrzehnten Rockgeschichte schreibt mit der Band U2. Den Namen übrigens The Edge kommt wohl von Bandkollege Bono. Den hat er schon in der Jugend von ihm bekommen. Warum genau, ist nicht 100% überliefert. Es könnte aber an seinen kantigen Gesichtszügen liegen. Und die Fans lieben ihn ganz einfach so, wie er ist.
2: Ich habe meine erste Single von U2 gekauft, das war Pride. Und die Single habe ich mir eigentlich nur gekauft wegen des Gitarrenspiels von The Edge. Mich hat sein klarer und prägnanter Sound eigentlich sofort mitgenommen und begeistert. Und seitdem bin ich auch Fan von U2.
3: Vor allem The Edge's Gitarren-Solo am Anfang von Where the Streets Have No Name, das ist einfach gigantisch. Das fängt leise an und dann wird es richtig laut und den Song muss man dann einfach aufdrehen.
4: Ich spiele selber Gitarre und ich bin ganz groß U2 bzw. The Edge-Fan mit Effekts und Delays und was weiß ich, was der da alles macht, ist er für mich einer der geilsten Gitarristen.
5: Ich finde es einfach super geil, was der so immer wieder zaubert aus seiner Gitarre und ja, ich hoffe, es geht noch lang genug so weiter.
0: Ja, das wünschen wir uns natürlich von ganzem Herzen. Im Februar haben U2 eine EP veröffentlicht namens Days of Ash und jetzt steht es offiziell fest, es soll noch in diesem Jahr ein neues Album geben. Aber an dieser Stelle sagen wir natürlich Happy Birthday an David Howell Evans, genannt The Edge. Er feiert nämlich heute seinen 65. Geburtstag in Dublin und wir sagen alles, alles Gute, eiserne Gesundheit und noch viele, viele erfolgreiche Jahre mit U2. Und das wollen wir natürlich jetzt unterstreichen mit dem einzigartigen Gitarrensound und der war vor allem bei diesem Song zu Beginn der Karriere deutlich spürbar. Hier sind U2 mit Pride in the Name of Love.

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0: So war ihr Sound immer locker, leicht und lässig. Die Steve Miller Band mit dem Song The Joker hier auf Rockantenne.
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0: Genau, zu diesem Thema kommen wir jetzt zu unserem Vereinsfestival, denn in Deutschland gibt es über 600.000 eingetragene Vereine und jeder Dritte engagiert sich in mindestens einem davon. Kurz gesagt, ohne die Vereine und ohne die Tausenden von Ehrenamtlichen würde vieles nicht möglich sein und ja, das spürt man ganz einfach und das kann man auch auf den Punkt bringen.
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0: Also das Vereinsleben ist für so viele Menschen hier in Deutschland unheimlich wichtig und das wollen wir ganz einfach mit euch feiern, mit dem ersten Rockantenne Vereinsfestival. Das bedeutet, wir werden zu euch ins Vereinsheim kommen mit unserer Rockantenne Band. Es gibt 666 Liter Freibier und all das, was man zu einer echten Sause auch noch benötigt. Einfach anmelden in der Rockantenne App. Allerdings ist das nur noch bis morgen Abend möglich und dann startet die Voting-Phase. Also, ich würde sagen, schnell noch das Anmeldeformular ausfüllen und dann könnt ihr vielleicht bei dem Vereinsfestival richtig abräumen. Auf alle Fälle musikalisch wollen wir jetzt auch noch etwas zum Besten geben und zwar die neueste von Papa Roach. Sie nennt sich CEO in Hell, ein Wahnsinnstitel, und Papa Roach sind wieder auf Hitkurs eingeschwenkt.

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8: Das Rockantenne Deutschlandwetter. Der Tag klingt sommerlich aus, die Nacht wird dann höchstens leicht bewölkt bei Tiefstwerten von 18 bis 9 Grad. Morgen gibt es dann wieder viel Sonne, im Südwesten später Wolken und auch einzelne Schauer mit dabei. So startet dann auch die neue Woche. Ich bin Katrin Steinberger, es ist 17 Uhr. Guten Tag. Mehrere Bundesländer haben das Sonntagsfahrverbot für Lastwagen teilweise aufgehoben. Konkret sind es NRW, Niedersachsen, Rheinland-Pfalz und das Saarland. Grund ist die Trockenheit und das damit verbundene Niedrigwasser der Flüsse. In den nächsten Wochen sollen mehr Gütertransporte vom Wasserweg auf die Straßen verlegt werden. Der Personalausweis soll deutlich überarbeitet werden. Das Bundesinnenministerium plant eine neue Version ohne aufgedruckte Adresse. Vorgesehen sind dafür ein größeres Foto und weitere Sicherheitsmerkmale, berichtet die Rheinische Post. Ziel ist unter anderem weniger Bürokratie. Bei der Schwimm-EM in Paris hat Klippenspringerin Maike Halbisch Bronze für Deutschland geholt. Aus 20 Metern ging es in die Seine, die 21-Jährige überzeugte mit einem überragenden letzten Sprung. Zuvor gab es schon Gold für die Mixed-Staffel um Florian Wellbrock über 4x1,5 Kilometer im Freiwasser.
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9: Und die letzte Runde der Weekendshow am heutigen Samstagnachmittag mit Amor Pressa. Und bei uns gibt's jetzt gleich Musik von Survivor und dann eine Mädchenband aus Mexiko mit ihrem neuesten Song Ego. Die Band nennt sich The Warning und Huey Lewis and the News sind heute auch wieder mit von der Partie. Viel Spaß noch bis 18 Uhr.
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0: Mitte der 80er Jahre ging dieser Song um die Welt. Huey Lewis and the News, The Power of Love. Und dieser Song ist natürlich unzertrennlich verbunden mit dem Erfolg des Films Back to the Future. Und wir schauen natürlich immer, was passiert im Rock-Business, welche interessanten Meldungen erreichen uns. Und das führen wir dann natürlich zusammen zu unserer beliebten Rubrik, den Wochenrockblick.
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2: Ein Musikinstrument lernt sich am liebsten mit Rock und Metal. Tatsache. Das behaupten jetzt zumindest die Betreiber von Chordify. Das ist eine große Online-Plattform, auf der Notenblätter und Akkorde für zehntausende Songs aus allen Musikrichtungen zu finden sind. Eine Auswertung von Daten der letzten 5 Jahre ist jetzt zu einem ganz klaren Ergebnis gekommen, nämlich keine Songs werden auf Chordify so oft angeklickt wie die großen Rock- und Metal-Klassiker. Darunter Hotel California von den Eagles, Wish You Were Here von Pink Floyd und der unangefochtene Spitzenreiter ist Nothing Else Matters von Metallica. Weiter so. Im Vatikan, da ging der Punk ab. Patti Smith hat am vergangenen Freitag den Papst getroffen. Zu einer 40-minütigen Privataudienz war sie zu Gast. Arrangiert hatte das Treffen ein alter Freund der Musikerin, der zufälligerweise der Unterstaatssekretär im Kulturministerium des Vatikans ist. Obwohl sie keine Katholikin sei, fühle sich Patti Smith von Papst Leo XIV. Wegen seines sanften, offenen und beständigen Sinns für das Menschliche angezogen, so ein Statement der Punkgröße. Eine Gemeinsamkeit haben die beiden übrigens, beide kommen aus Chicago. Ihr meckert gerne, aber keiner will sich euer Gemotze so richtig anhören. Queens of the Stone Age haben jetzt eine Lösung für euch. Die haben nämlich eine eigene Telefon-Hotline eingerichtet, mit der ihr die Möglichkeit habt, euch über alles aufzuregen und zu beschweren, was euch so auf der Seele lastet. Dazu schreibt die Band online: Für die 24-7-Hotline sei kein Gemecker zu groß und kein Gejammer zu klein. Na dann motzt mal los.
3: You've reached the Queens of the Stone Age Complete Hotline. Tell them how you really feel.
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0: Das war damals die junge, ungestüme kanadische Sängerin Avril Lavigne zu Beginn ihrer Karriere. Der Titel My Happy Ending. Und an dieser Stelle kommen wir zu den interessanten Neuerscheinungen in dieser Woche.
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0: Und da ist einiges gekommen, wo es sich lohnt, ein bisschen genauer hinzuhören.

ganz brachialer, roher, harter Punkrock mit der kanadischen Band Cancer Bats. Die haben sich nach vierjähriger Pause zurückgemeldet mit ihrer neuen Scheibe Give Me Dirt. Und ganz sanfte Klänge gibt es nun von den Symphonic Metaller, und zwar von der Band Xandria.

Das war der Song Colors aus ihrem Album Eclipse, das gestern veröffentlicht wurde. Und auch die Band Electric Callboy haben was Brandaktuelles am Start. Das Album nennt sich Tanznight und das ist wirklich ein Soundtrack für jede Partynacht oder auch für einen lauten Samstagnachmittag hier bei uns. Und mit Electric Callboy und dem Song The Way You Are möchte ich mich bei euch verabschieden. Ich sage danke fürs Zuhören, habt noch einen wunderbaren Abend. Viel Spaß mit dem Programm von Rock Antenne. Morgen einfach, wenn es geht, erholen und ansonsten eine lässige Woche. Und ich freue mich auf ein Wiederhören. Chamba bei, sagt Armand Presser. Wie gesagt, mit Electric Callboy und The Way You Are. Im Anschluss gibt es dann auch noch Musik von Meatloaf und von Blackberry Smoke.

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8: Das Rockantenne Deutschlandwetter. Der Tag klingt sommerlich aus, die Nacht wird dann höchstens leicht bewölkt bei Tiefstwerten von 18 bis 9 Grad. Morgen gibt es dann wieder viel Sonne, im Südwesten später Wolken und auch einzelne Schauer mit dabei. So startet dann auch die neue Woche. Ich bin Katrin Steinberger, es ist 18 Uhr, guten Abend. Der Flughafen Leipzig-Halle setzt nach dem Drohnenvorfall jetzt auf ein Spezialradar. Die Anlage steht auf der Besucherplattform des alten Towers und soll Drohnen aus größerer Entfernung erkennen und ihre Flugbahnen verfolgen. Hintergrund ist eine Drohne mit Sprengstoff, die diese Woche entdeckt wurde. Die Bundesanwaltschaft hat den Fall übernommen. In ersten Bundesländern rollen auch sonntags wieder Lastwagen über Autobahnen und Straßen. Niedersachsen, NRW, Rheinland-Pfalz und das Saarland setzen das Sonntagsfahrverbot vorübergehend aus. Nötig ist das, weil wegen der niedrigen Pegelstände weniger Transporte über Flüsse möglich sind. In der zweiten Fußball-Bundesliga sind die ersten Samstagsspiele durch. Heidenheim hat das Auftaktspiel der neuen Saison 4:1 gegen Osnabrück gewonnen. Der Karlsruher SC setzte sich 2:1 gegen Bielefeld durch. Magdeburg unterlag in Unterzahl 1:6 gegen Braunschweig. Darmstadt und Kiel trennten sich 2:2. Am Abend empfängt Wolfsburg den ersten FC Kaiserslautern.
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3: Das Rockantenne Deutschlandwetter. Der Tag klingt sommerlich aus, die Nacht wird dann höchstens leicht bewölkt bei Tiefstwerten von 18 bis 9 Grad. Morgen gibt es dann wieder viel Sonne, im Südwesten später Wolken und auch einzelne Schauer mit dabei. So startet dann auch die neue Woche. Ich bin Katrin Steinberger, es ist 20 Uhr, guten Abend. Nach dem Drohnenvorfall am Flughafen Leipzig-Halle hat die Bundespolizei aufgerüstet. Sie hat ein Radarsystem installiert. Die Anlage steht auf der Besucherplattform des alten Towers und soll Drohnen aus größerer Entfernung erkennen und ihre Flugbahnen verfolgen. Hintergrund ist eine Drohne mit Sprengstoff, die diese Woche entdeckt wurde. Bundesfinanzminister Klingbeil plant laut Medienberichten einen harten Schnitt bei Vereinsteuern. Der Freibetrag soll von 5.000 auf nur noch 1.000 Euro sinken. Das bringt dem Staat rund 45 Millionen Euro extra. Betroffen wären Vereine mit wirtschaftlichen Interessen, zum Beispiel Profisportvereine. Gemeinnützige Vereine bleiben ausgenommen. In der zweiten Fußball-Bundesliga hat es bei den ersten Samstagspielen der neuen Saison ordentlich Tore gegeben. Heidenheim hat Osnabrück mit 4:3 besiegt. Magdeburg ist gegen Braunschweig unter die Räder gekommen. 1:6 der Endstand. Karlsruhe gewann 2:1 gegen Bielefeld. Darmstadt und Kiel trennten sich 2:2. Um 20:30 Uhr trifft Wolfsburg auf Kaiserslautern.

Seit über 10 Jahren bieten Nothing But Thieves Modern Rock par excellence. Und das ändert sich mit der Single Evolution zum Glück auch nicht. Evolution von Nothing But Thieves ist neu auf Rockantenne.

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0: Die Woche noch einmal im Schnelldurchlauf.
1: Ich bin gut genug.
2: Boah, was soll der Scheiß?
3: Alter, jetzt komm mal aus deinem Selbstmitleid raus und fang endlich an.
1: Komme.
2: Ich dreh durch, nicht.
0: Montag.
4: Entschuldigung. So, auf Mallorca häufen sich die Meldungen von Urlaubern, die von Fischen gebissen werden. Sind aber nur kleine Fische. Die großen Fische tummeln sich alle an den Stränden von Ibiza. Na, ich sag mal, immer noch besser als mit Punkern auf Sylt.
5: Wir sind nur nette Punker, liebe kleine Punker.
2: Oh, ey, ich bin jetzt schon fertig.
0: Dienstag.
4: Natascha Ochsenknecht glaubt, dass es keine gescheiten Männer gibt. Ich glaube, die gibt es schon. Sie stehen halt nur nicht so auf Leder. Und heute gab es eine größere Störung bei Netflix. Aus lauter Verzweiflung habe ich wieder normales Fernsehen geschaut.
2: Ey.
4: Du musst nicht alles kommentieren, weißt du?
0: Mittwoch.
4: Eine Lottospielerin in Italien hat ihren Millionengewinnschein versehentlich weggeworfen. Zum Glück konnte man ihn nach stundenlanger Suche im Müllwagen wiederfinden. Die Frau ist damit die erste offizielle Millionärin. Verstehen Sie?
2: Wie weit geht denn das noch?
4: Eine Meldung kommt noch.
2: Boah, ey.
0: Donnerstag.
4: An der Nordsee heizt sich das Wattenmeer so extrem auf, dass kleine Schalentiere laut Forschern direkt im Sand gekocht werden. Aus einer ganz normalen Nele wird da ganz schnell eine Garnele. Verstehen Sie?
2: Das war mal locker eine Viertelstunde.
4: Nee, das waren anderthalb Minuten.
2: Das ist ja völlig krank.
1: Bin gut genug.
2: Boah.
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Nach einer kleinen Auszeit melden sich Takeda aus Schweden wieder zurück. Die Single Everything's Wasted von Takeda ist neu auf Rockantenne.

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4: Ich bin Moritz Einzel. Familienministerin Prien will Kinder und Jugendliche stärker vor den Risiken sozialer Medien schützen. Im Hamburger Abendblatt spricht sie sich für strengere Regeln aus, auch für Jugendliche bis 18 Jahre. Zoe Tassovali berichtet.
5: Prien will vor allem die Plattformen stärker in die Pflicht nehmen. Sie sollen darauf achten, was sie jungen Nutzern überhaupt zeigen. Ihr Wunsch wäre es, wenn Jugendlichen nur das gezeigt wird, was zu ihrem Alter passt. Für Kinder unter 13 könnte es sogar ein Social-Media-Verbot geben. Deutschland will bis Ende des Sommers erste Regeln vorlegen. Langfristig sollen aber in der ganzen EU dieselben Vorgaben gelten.
4: Der Drohnenvorfall am Flughafen Leipzig-Halle hat den Behörden in Deutschland nochmal sehr klar vor Augen geführt, es muss mehr getan werden bei der Drohnenabwehr. Am Leipziger Airport hat die Polizei jetzt ein Radar installiert, das die Flugobjekte schnell erkennen soll. Unter der Woche war im Frachtbereich eine Drohne aufgetaucht, die mit Sprengstoff bestückt war. Das Bundesinnenministerium arbeitet an einer neuen Generation von Personalausweisen. Das berichtet die Rheinische Post. Demnach könnte beim Perso künftig die Angabe der Adresse wegfallen. Das soll Bürokratieaufwand sparen, etwa bei Umzügen. Das Konzept für einen neuen Personalausweis soll bis Ende des kommenden Jahres stehen. Beim Finale der Tour de France der Frauen winkt ein Sekundenkrimi. Topfavoritin Demi Wollering hat die vorletzte Etappe gewonnen und damit das gelbe Trikot erobert. Die Niederländerin war die schnellste nach knapp 172 Kilometern von Sisteron nach Nizza. Morgen geht Wollering mit einem Vorsprung von 8 Sekunden auf die Polin Kasia Niewiadoma auf das Schlussstück mit Start und Ziel in Nizza. Die Nacht wird ruhig und klar, perfekt zum Durchatmen und Lüften. Kein Regen, nur ein paar Wolken und Temperaturen zwischen 17 und 9 Grad. Morgen wird sonnig und richtig heiß, nur im Süden tauchen später dicke Wolken auf und es kann mal blitzen und donnern. Fast überall klettern die Temperaturen auf 30 Grad und mehr, nur an den Küsten bleibt es angenehmer bei maximal 29 Grad.
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1: Ein Musikinstrument lernt sich am liebsten mit Rock und Metal. Tatsache. Das behaupten jetzt zumindest die Betreiber von Chordify. Das ist eine große Online-Plattform, auf der Notenblätter und Akkorde für zehntausende Songs aus allen Musikrichtungen zu finden sind. Eine Auswertung von Daten der letzten 5 Jahre ist jetzt zu einem ganz klaren Ergebnis gekommen, nämlich keine Songs werden auf Chordify so oft angeklickt wie die großen Rock- und Metal-Klassiker. Darunter Hotel California von den Eagles, Wish You Were Here von Pink Floyd und der unangefochtene Spitzenreiter ist Nothing Else Matters von Metallica. Weiter so. Im Vatikan, da ging der Punk ab. Patti Smith hat am vergangenen Freitag den Papst getroffen. Zu einer 40-minütigen Privataudienz war sie zu Gast. Arrangiert hatte das Treffen ein alter Freund der Musikerin, der zufälligerweise der Unterstaatssekretär im Kulturministerium des Vatikans ist. Obwohl sie keine Katholikin sei, fühle sich Patti Smith vom Papst Leo XIV. Wegen seines sanften, offenen und beständigen Sinns für das Menschliche angezogen, so ein Statement der Punkgröße. Eine Gemeinsamkeit haben die beiden übrigens, beide kommen aus Chicago. Ihr meckert gerne, aber keiner will sich euer Gemotze so richtig anhören. Queens of the Stone Age haben jetzt eine Lösung für euch. Die haben nämlich eine eigene Telefon-Hotline eingerichtet, mit der ihr die Möglichkeit habt, euch über alles aufzuregen und zu beschweren, was euch so auf der Seele lastet. Dazu schreibt die Band online, für die 24-7-Hotline sei kein Gemecker zu groß und kein Gejammer zu klein. Na dann motzt mal los.
2: You've reached the Queens of the Stone Age Complete Hotline. Tell them how you really feel.
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3: Ich bin Hendrik Daum. Wer steckt hinter dem Vorfall mit der Sprengstoffdrohne auf dem Flughafen Leipzig-Halle? Mehrere US-Medien haben jetzt Informationen zu einer möglichen Verbindung nach Russland. Aus Washington berichtet Franziska Spieker.
4: Viele Infos sind es nicht, die es in US-Medien aktuell zu dem Vorfall gibt, aber sie weisen in dieselbe Richtung, nach Russland. Das Wall Street Journal berichtet, dass die Drohne mit Sprengstoff wahrscheinlich der russischen Regierung gehört. Die Quelle dafür? US-Beamte, die mit Geheimdienstberichten vertraut sind. Der Sender CNN zitiert einen US-Verteidigungsbeamten in Europa mit einer noch eindeutigeren Aussage. Demnach sind die USA zu dem Schluss gekommen, dass die Drohne einem russischen Geheimdienst gehört.
3: In der Debatte um die Regulierung von Social Media für Kinder und Jugendliche hat Bundesfamilienministerin Prien eine europäische Lösung gefordert. Neben einem Social Media Verbot für Kinder unter 13 schweben ja auch Maßnahmen für ältere Jugendliche vor, sagte Prien dem Hamburger Abendblatt. Plattformen müssten endlich für altersgerechte Inhalte sorgen. Auf Vorstoß von Bundesverkehrsminister Bilger haben schon mehrere Bundesländer das Sonntagsfahrverbot für Lkw aufgehoben. Hintergrund sind die niedrigen Flusspegel. Kritik an der Maßnahme kommt jetzt von der Umweltschutzorganisation BUND. Die Regierung, heißt es, habe nicht verstanden, dass die niedrigen Wasserstände ein Symptom der Klimakrise seien. Das Finale der Tour de France der Frauen, das wird unglaublich spannend. Topfavoritin Demi Vollering hat die vorletzte Etappe gewonnen und damit das gelbe Trikot erobert. Die Niederländerin war die schnellste nach knapp 172 Kilometern von Sisteron nach Nizza. Morgen geht Vollering mit einem Vorsprung von nur 8 Sekunden auf die Polin Kasia Niewiadoma auf das Schlussstück mit Start und Ziel in Nizza. Die Nacht heute wird ruhig und klar, perfekt also zum Durchatmen und Durchlüften. Kein Regen, nur ein paar Wolken und Tiefstwerte zwischen 17 und 9 Grad. Morgen am Sonntag wird sonnig und richtig heiß. Nur im Süden tauchen später dicke Wolken auf und es kann mal blitzen und donnern. Fast überall klettern die Temperaturen auf 30 Grad und mehr. Nur an den Küsten, da bleibt's angenehmer bei maximal 29 Grad.
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Es gibt noch schöne Überraschungen in diesem Leben. Kiss in Dynamite haben mit ihrem Noch-Sänger Hannes Braun ein Abschiedsalbum aufgenommen. Erste Single daraus und neu auf Rockantenne. The Glory Days.

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Linkin Park haben den Thron, den sie leer hinterlassen hatten, selbst wieder besetzt. Aber bei der Nachfolge haben Nevertell aus Florida ein Wörtchen mitzureden. Die Single Other Side von Nevertell ist neu auf Rockantenne.

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3: Ich bin Hendrik Daum. Mehr Lkw auf die Straße, mehr Güter auf die Schiene. Die Bundesregierung sucht nach Wegen, mit dem extremen Niedrigwasser der Flüsse umzugehen. Doch Grüne und Linke kritisieren Teile dieser Pläne, wie Zoe Tassovali berichtet.
4: In mehreren Bundesländern dürfen bestimmte Lkw jetzt auch sonntags und an Feiertagen fahren, damit Waren trotz Niedrigwasser ans Ziel kommen. Bundesverkehrsminister Bilger will außerdem mehr Güter auf die Schiene bringen und unnötige Baustellen vermeiden. Der Linken reicht das alles aber nicht. Sie will Binnenschiffer stärker unterstützen. Die Grünen sind sich uneinig, wie sie die Maßnahmen finden sollen. Ein Teil hält die Lkw-Ausnahmen für nötig, ein anderer lehnt sie ab.
3: In der Debatte um die Regulierung von Social Media für Kinder und Jugendliche hat Bundesfamilienministerin Prien eine europäische Lösung gefordert. Neben einem Social Media Verbot für Kinder unter 13 schweben ja auch Maßnahmen für ältere Jugendliche vor, sagte Prien dem Hamburger Abendblatt. Plattformen müssten endlich für altersgerechte Inhalte sorgen. Nach dem Auslaufen des Tankrabatts haben wir ja feststellen müssen, dass die Spritpreise wieder rasant hochschießen. Führende SPD-Politiker fordern jetzt eine neue Spritpreisbremse. Mecklenburg-Vorpommerns Ministerpräsidentin Schwesig etwa gibt zu bedenken, in ländlichen Regionen sei das Auto schließlich kein Luxus, sondern notwendig für den Alltag. Wir schauen zum Fußball. Topfavorit VfL Wolfsburg hat sich zum Zweitliga-Auftakt mit einem Remis begnügen müssen. Gegen den ersten FC Kaiserslautern kam der Erstliga-Absteiger am Abend zu Hause nicht über ein torloses 0:0 hinaus. Die Nacht heute wird ruhig und klar, perfekt also zum Durchatmen und Durchlüften. Kein Regen, nur ein paar Wolken und Tiefstwerte zwischen 17 und 9 Grad. Morgen am Sonntag wird sonnig und richtig heiß. Nur im Süden tauchen später dicke Wolken auf und es kann mal blitzen und donnern. Fast überall klettern die Temperaturen auf 30 Grad und mehr. Nur an den Küsten, da bleibt's angenehmer bei maximal 29 Grad.

Freunde der Nacht und Feinde der Lohnsteuerkarte. Die nächsten zwei Stunden geht's wieder rund hier auf Rockantenne. Heavy Metal ist angesagt. Unter anderem mit neuer Musik von Eskimo Callboy und aber auch von Kanonenfieber. Dazu aber später mehr. In dieser ersten Stunde habe ich auf alle Fälle ein bisschen was für euch liegen. CDs und Vinyl von Motorhead von der neuen Jubiläumsausgabe von Kiss of Death 2006 erschienen zum ersten Mal und jetzt neu aufgelegt in schnieken Extra-Formaten. Dazu gleich mehr, jetzt erstmal Musik. Und die kommt von Portray oder Portray. Scheiße, wie betont man das? Egal, die hören wir gleich und den Anfang machen Maiden mit dem Power Slave. Servus und hallo.

Tough Stuff auf Rock Antenne mit Portrait und dem Beast of Fire aus dem Jahre 2011 von dem Album, oh Gott, Crimen Lese, Majestatis Divine. Also Portrait gibt es immer noch, die Schweden sind immer noch unterwegs. 2024 kam das letzte Album The Host, aber naja, jetzt haben wir es auch schon 2026. Schauen wir mal, wenn da wieder Neues vor der Tür steht. So wie im Falle von Five Finger Death Punch. Deren neues Album Legacy ist momentan Album der Woche auf Rock Antenne und das auch wieder mal vollkommen mit Recht. Man kann über die Band streiten, wie man will und geteilter Meinung sein. Aber musikalisch kannst du das einfach nicht, denn dafür sind Five Finger Death Punch einfach zu gut. Ja, sie haben ein Händchen für Melodien. Sie schreiben wirklich super, wenn sie nicht Metal machen, dann schreiben sie wirklich super, super Radiosongs. Das kann ihnen auch keiner abstreiten. Ich bin jedes Mal wieder selber am meisten erstaunt, wenn ich mir denke, ja Gott nochmal, wo haben sie jetzt die Melodie wieder her? Das ist unfassbar. Auch wenn sie sich auf dem neuen Album Legacy schon manchmal sehr, sehr stark selbst zitieren. Man höre nur den Titelsong und die Gesangsmelodie von Ivan Moody gleicht eigentlich eins zu eins der Gesangsmelodie von Wash It All Away, also vom Song Legacy. Aber den will ich euch jetzt nicht vorspielen. Ich habe jetzt für euch Nails in the Coffin hier im Angebot. Hier sind Five Finger Death Punch.

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Blind Guardian hier mit Welcome to Dying in Tough Stuff auf Rock Antenne. Und ich glaube, am Montag müsste es soweit sein. Da feiert Hansi Kirsch, ich darf sagen, seinen 60. Ein echter 60er ist er dann. Aber das ist ja im Heavy Metal jetzt mittlerweile schon keine Seltenheit mehr. Alle Bands früher, die in den 80er Jahren groß geworden sind und bis heute mitmischen, da sind schon viele 60er unter uns. Und irgendwann werden es dann auch seinen 60. Ein echter 60er ist er dann. Aber das ist ja im Heavy Metal jetzt mittlerweile schon keine Seltenheit mehr. Alle Bands früher, die in den 80er Jahren groß geworden sind und bis heute mitmischen, da sind schon viele 60er unter uns und

Willkommen zu Motorhead. Die haben das 2006er Album Kiss of Death zum 20-jährigen Jubiläum nochmal neu aufgelegt. Und zwar jeweils mit einer Bonus-Vinylscheibe, also als Doppelvinyl, oder einer Bonus-CD. Und das ist ein Mitschnitt vom Konzert in den beim Lowlands Festival 2007. Das heißt, da wurden auch Songs von Kiss of Death live gespielt, umrahmt natürlich von den zahllosen Motorhead-Klassikern. Das Ganze gibt es hier bei mir jetzt zu gewinnen. Bitte eine E-Mail an tufstuff@rockantenne.de, tufstuff@rockantenne.de mit dem Kennwort Kiss of Death. Logischerweise. Kiss of Death, Name und Adresse nicht vergessen. Und bitte schreibt dazu, ob ihr CD oder Vinyl haben wollt. Wie immer, das macht ja die ganzen Verlosungen einfacher und dann kriegt ja keiner ein Vinyl ins Haus, der dann längst keinen Plattenspieler mehr hat. Oder umgekehrt, je nachdem. Also, E-Mail an tufstuff@rockantenne.de mit dem Kennwort Kiss of Death. Und hier ist ein Song, zufälligerweise, von diesem Album. Hier ist Motorhead mit dem Sucker.

Megadeth mit We'll Be Back. Und das ist, da ist der Name tatsächlich Programm. Denn Megadeth werden auf die deutschen Bühnen nochmal zurückkehren nächstes Jahr. Im Januar oder Februar gibt es 4 Gigs in Deutschland zusammen mit der Black Label Society und mit Testament. Und man kann dann wirklich davon ausgehen, dass das die letzte Rutsche sein wird für Dave Mustaine und Co. in Deutschland. Also, ich glaube, Tickets gibt's schon. Ich gehe auf alle Fälle auch hin. Einmal noch die Schnodderschnauze erleben, vielleicht noch im Interview dumm angeredet zu werden, wenn es mal ein Interview gibt. Das nehme ich alles nochmal gerne mit einem Lächeln und freue mich drüber. Wer sich über ein Motorhead-Vinyl oder eine Motorhead-CD freuen will, nämlich von der Neuauflage von Kiss of Death, E-Mail an tastoff@rockandwende.de mit dem Kennwort Kiss of Death, Name und Adresse nicht vergessen. Und bitte dazu schreiben, ob ihr Vinyl oder CD haben wollt. Sodala, dann haben wir das geklärt. Kommen wir zu ein bisschen Musik von Running Wild, die gerade ihren letzten Live-Gig gespielt haben, laut Rock'n'Rolls. Auf Wacken eben haben sie sich würdig verabschiedet von ihrem Publikum. Ich denke mal, studiomäßig dürfte schon noch das ein oder andere Album gehen. Ich hoffe es zumindest. Man kann über Running Wild immer sehr viel unken und sehr viel herziehen, aber Fakt ist auch, dass Rock'n'Roll immer für den einen oder anderen geilen Metal-Song auch gut ist. Das sollte man nicht vergessen. Wir hören sie jetzt hier mit den Soldiers of Fortune. Zuvor aber noch eine Neuauflage zum 50-jährigen Accept-Jubiläum. Hier ist nochmal die neue Version von Fast as a Shark.

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Pass auf Rock Antenne mit den Burning Witches und Unleash the Beast. Und die Burning Witches werden ihr Beast wieder unleashen. Und zwar bei den Hard Circle Festivals im Dezember. Da sind die Mädels noch zu guter Letzt bestätigt worden und komplementieren somit das Line-Up bestehend aus, wen haben wir? Oh Gott, Wasp, Queensryche, Battle Beast, die Warkings, eben die Burning Witches und der Dan Byrne. Und das liest sich sehr gut. Das wird, glaube ich, ein höchst vergnüglicher Abend. Ich werde mir den irgendwie am 10., 11., 12. Dezember in Augsburg geben und freue mich dann, da, wenn wir uns irgendwo sehen werden. Bevor es nächste Stunde weitergeht mit neuer Musik, unter anderem von Kanonenfieber oder auch Electric Callboy, habe ich nochmal die neue Single von Gloryhammer hier aufliegen, von ihrem Album Space 1993. Wrath of Core Virilat. Herrgott, ohne Brille kann ich es kaum lesen. Aber ja, so müsste es eigentlich heißen. Hör mir jetzt hier The Ultimate Sacrifice. Und nächste Stunde geht's weiter.

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3: Ich bin Hendrik Daum. Wer steckt hinter dem Vorfall mit der Sprengstoffdrohne auf dem Flughafen Leipzig-Halle? Mehrere US-Medien haben jetzt Informationen zu einer möglichen Verbindung nach Russland. Aus Washington berichtet Franziska Spieker.
4: Viele Infos sind es nicht, die es in US-Medien aktuell zu dem Vorfall gibt, aber sie weisen in dieselbe Richtung, nach Russland. Das Wall Street Journal berichtet, dass die Drohne mit Sprengstoff wahrscheinlich der russischen Regierung gehört. Die Quelle dafür? US-Beamte, die mit Geheimdienstberichten vertraut sind. Der Sender CNN zitiert einen US-Verteidigungsbeamten in Europa mit einer noch eindeutigeren Aussage. Demnach sind die USA zu dem Schluss gekommen, dass die Drohne einem russischen Geheimdienst gehört.
3: Mehrere Bundesländer haben für heute und bis auf Weiteres das Sonntagsfahrverbot für Lastwagen teilweise aufgehoben. Konkret sind das Nordrhein-Westfalen, Niedersachsen, Rheinland-Pfalz und das Saarland. Grund ist die Trockenheit und das damit verbundene Niedrigwasser der Flüsse. In den nächsten Wochen sollen mehr Gütertransporte vom Wasserweg auf die Straßen verlagert werden. Das Bundesinnenministerium arbeitet im Moment an einer neuen Generation von Personalausweisen. Das berichtet die Rheinische Post. Demnach könnte beim Personalausweis künftig die Angabe der Adresse wegfallen. Das soll Bürokratieaufwand sparen, etwa bei Umzügen. Wir schauen zum Fußball. Topfavorit VfL Wolfsburg hat sich zum Zweitliga-Auftakt mit einem Remis begnügen müssen. Gegen den ersten FC Kaiserslautern kam der Erstliga-Absteiger am Abend zu Hause nicht über ein torloses 0:0 hinaus. Heute am Sonntag, da wird's sonnig und richtig heiß. Nur im Süden, da tauchen später dicke Wolken auf. Und es kann auch mal blitzen und donnern. Fast überall klettern die Temperaturen auf 30 Grad und mehr. Nur an den Küsten, da bleibt's etwas angenehmer bei maximal 28 Grad.

Herzlich willkommen zurück zu einer weiteren Stunde Heavy Metal Pur hier auf Rock Antenne. Und wir gehen sofort in die Vollen mit Musik aus dem Fast-Jetzt-Zeit. Aus dem Jetzt und Hier und aus der Vergangenheit. Über Kult, Thrash Metal über Kult aus dem Jahre 1986. Nein, nicht Slayer, auch wenn Rain in Blood da rausgekommen ist, sondern Dark Angel von ihrem zweiten Album Darkness Descends. Fangen wir an mit dem Titeltrack und los geht's.

aus dem Nichts quasi. Nein, das ist eigentlich Blödsinn. Eigentlich ist es eine lange Entwicklung gewesen. Aber irgendwo hat es dann doch einen Knall nochmal gemacht im Hause Gojira. Und sie sind zur bekanntesten französischen Heavy-Metal-Band aller Zeiten geworden. Ja. Trust kommt da nicht mehr ran, ist in Vergessenheit geraten. Und Gojira ist nach den Olympischen Spielen einfach in aller Munde gewesen, auch davor schon. Und ja, ich bin mal gespannt, wohin die Reise bei denen noch geht. Wo ist die Grenze dieser extremen Musik bei Gojira? Oder ist es so wie bei Slipknot, dass du sagst, irgendwann machst du die Arenen einfach voll? Ich würde es mir wünschen. Ich finde es total geil, dass wir immer wieder so extreme, so Beispiele extremer Bands haben mit extremer Musik, die dann so erfolgreich werden. Eine Band, die ebenfalls erfolgreich ist, aber gerade nicht mehr so groß wie Gojira, lustigerweise, sind Anthrax. Die haben ein neues Album am Start. Es wird am 18. September rauskommen. Cursum Perfidie wird es heißen. Na Schmann. Cursum Perficio. Ja Gott nochmal. Mein Latein ist auch nicht mehr das, was es mal war. Es tut mir leid. Aber tourneemäßig schaut es noch ein bisschen leer aus. Sie spielen ein paar Dates in Amerika jetzt im September. Und Anthrax waren in den letzten Jahren natürlich bei uns sehr auf Gast, das stimmt schon. Aber ich hätte auch nichts dagegen, die Jungs nochmal zu sehen, jetzt auch mit dem ein oder anderen neuen Song. Im Oldschool, im altbewährten Oldschool-Set. Also würde mich schon auch freuen. Ich bin gespannt auf das Album. Und wir hören nochmal daraus It's for the Kids. Hier sind Anthrax.

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Tough Stuff auf Rock and Roll mit Death Angel und der Seemingly Endless Time von ihrem dritten Album Act 3. Death Angel sind gerade in Deutschland unterwegs, beziehungsweise in Europa bei dem einen oder anderen Club-Gig und bei dem einen oder anderen Festival, bevor sie dann tatsächlich im Dezember nochmal zurückkommen, um eben das Album Act 3 in ganzer Länge und epischer Breite aufzuführen und zu spielen. Und ich bin halt so ein alter Sack, ich bin schon auch mit Act 3 aufgewachsen, deswegen gehe ich da auch hin. Nicht mehr und nicht weniger. Also, schön, dass die noch da sind und dass sie das machen. Ich finde das gut. Und wir kommen zu was ganz anderem. Nämlich zu einer Band, die jenseits jeglicher Schubladen agiert und damit einen einzigartigen Weg hingelegt hat und jetzt ein neues Album vorgelegt hat. Die Rede ist von Electric Callboy. Man kann den Erfolg der Jungs quasi schon nicht mehr messen. Das funktioniert weltweit mit dem, was sie da machen, mit irgendeiner Backstreet Boys Version von Metalcore. Oder Gott weiß, wie ihr das nennen wollt. Ich habe keine Ahnung. Aber Tanznight, so heißt das neue Album, ist jetzt erschienen. Und die Jungs sind natürlich nur noch in den größten Hallen zu Hause. Und es ist tatsächlich fast so. Ich gönne ihnen den Erfolg. Wir begleiten sie seit Jahren irgendwo, die Jungs. Und ich frage mich trotzdem immer, wie lange geht diese Formel gut? Wie lange kann man das so machen? Wird das irgendwann mal langweilig? Oder kriegt man da einfach nicht genug davon und will das immer wieder hören? Da bin ich echt gespannt darauf, weil im Moment ist das natürlich Bombe und das funktioniert Bombe. Aber es ist halt nichts, was man nicht schon mal vorher gehört hat. Egal. Das ist es bei AC/DC, Motorhead und den Ramones auch nicht. Und somit haben eigentlich Electric Callboy schon wieder recht, ohne dass sie was gesagt haben. Jetzt sind sie mit The Way You Are in Tough Stuff auf Rock Antenne.

Ich weiß, ich hätte es in den 15 Jahren jetzt auch mal lernen können, aber ich kann den Namen immer noch nicht richtig aussprechen. Das waren Nia Era, hoffentlich aus Münster, mit Resurrection of Wrath von ihrem 2020er Album. Und ja, die Band hat es immer wieder mal gegeben, immer wieder mal nicht gegeben. Aber ich gehe mal davon aus, dass sie jetzt gerade mal noch aktiv sind und auch hoffentlich immer mal wieder für Konzerte gut sind. Willkommen zu Kanonenfieber. Da gibt es eine neue Single, die heißt Meine Lieben, ist tatsächlich basierend auf authentischen, auf einem Soldatenschicksal, auf Postkarten, die ein Soldat in die Heimat geschrieben hat. Und bei Kanonenfieber ist auch alles, ist es alles sehr, sehr, es wird sehr groß, sagen wir es mal so. Ich glaube, die Jungs versuchen trotz aller Anonymität irgendwie ihre ganze Karriere selbst in geregelten Bahnen zu halten. Die nächste Tour ist angesetzt für November und Dezember 2027. Also praktisch in 1,5 Jahren. Sie spielen Wacken nächstes Jahr, aber sie spielen dann eben auch eine ganze Tour, eine ausgedehnte. Und da wird es dann schon richtig groß im Hause Kanonenfieber. Und jetzt hat man auch zum ersten Mal ein Interview gegeben, und zwar für Arte im Rahmen irgendeiner Dokumentation über irgendwelches Kriegsgerät. Und da hat man auch versucht, mit allen möglichen Mitteln die Anonymität zu wahren, mit verzerrter Stimme und so weiter. Und nur zwischen euch und mir Gebetsschwestern, wir versuchen natürlich schon seit Jahren ein Interview mit Kanonenfieber zu kriegen, und wir kriegen nur Absagen, weil sie eben anonym bleiben möchten. Aber wir bleiben weiter dran. Das

ist bei uns schon fast ein Running Gag, obwohl wir es eigentlich ernst meinen, aber deswegen, wir würden tatsächlich auch ein Interview mit Noise, dem Frontmann und dem ja, Mastermind der Band, wir würden auch ein Interview mit verzerrter Stimme nehmen. Egal, wir geben da nicht auf, bis ich in Rente gehe und dann ist vorbei. Nun gut, hier sind der Kanonenfieber mit meine Lieben.

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Hausdorf auf Rockantenne mit einer Band, die seit Jahren bei mir irgendwo nicht mehr auf Radar aufgetaucht ist. Und jetzt finde ich sie im Archiv wieder. Tuck from Hell. Das war der Song Death Before Disco von ihrem 2010er Album Thrashing. Das war auch ihr einziges Album. Tuck from Hell hat es gegeben, Achtung, von 2007 bis 2009 als Rudder Tuck. Ja, liegt auf der Hand. Dann von 2009 bis 2015 eben als Tuck from Hell. Und von 2016 bis jetzt macht man unter dem Namen Reforia weiter. Nur lustigerweise habe ich von Reforia eigentlich auch noch nie so richtig was reinbekommen oder auch was gehört. Es gab 2024 wohl ein ganzes Album, aber das habe ich nie auf den Tisch bekommen. Deswegen sehr, sehr lustig, wie manche Bandkarrieren und manche Historien dann einfach so verlaufen und du einen Moment da bist und beim nächsten nicht mehr und dann wieder auftauchst und dann wieder nicht mehr. Der Wahnsinn. Ich habe zum Abschluss dieser Ausgabe von Tough Stuff noch einen Schmankerl für euch, nämlich Dark Funeral live von ihrem Album A Beast to Praise. Live in Stockholm, was jetzt gerade rausgekommen ist, hören wir We Are the Apocalypse. Und die Apokalypse findet natürlich in der kommenden Woche statt, in Dinkelsbühl beim Summer Breeze Festival. Wir sehen uns dort. Ich bin auf alle Fälle auch ein paar Tage vor Ort und freue mich auf euch und freue mich auf 35 Grad und ein Bierchen in der Hand. Ja, na gut, es hilft halt einfach nichts, aber es ist immer noch besser wie Regen. In diesem Sinne, haut rein, habt eine geile Woche. Wir sehen uns oder wir hören uns nächste Woche hier natürlich auch in Tough Stuff mit Tickets für Powerwolf in Coburg. So viel kann ich schon mal verraten. In diesem Sinne, ciao, servus und noch ein geiles Restwochenende.

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2: Ich bin Hendrik Daum. Nach dem Fund einer Sprengstoffdrohne auf dem Flughafen Leipzig-Halle berichten US-Medien jetzt über Hinweise auf eine russische Herkunft des Flugkörpers. Das Wall Street Journal schreibt unter Berufung auf US-Beamte, Washington sei zu dem Schluss gekommen, dass die Drohne von einem russischen Geheimdienst stamme. Dagegen sprach Bundesinnenminister Dobrindt bisher nur von einem hybriden Angriff durch so wörtlich fremde Mächte. Mehr Lkw auf die Straße, mehr Güter auf die Schiene. Die Bundesregierung sucht nach Wegen, mit dem extremen Niedrigwasser der Flüsse umzugehen. Doch Grüne und Linke kritisieren Teile dieser Pläne, wie Sohe Tassovali berichtet.
3: In mehreren Bundesländern dürfen bestimmte Lkw jetzt auch sonntags und an Feiertagen fahren, damit Waren trotz Niedrigwasser ans Ziel kommen. Bundesverkehrsminister Bilger will außerdem mehr Güter auf die Schiene bringen und unnötige Baustellen vermeiden. Der Linken reicht das alles aber nicht. Sie will Binnenschifffahrt stärker unterstützen. Die Grünen sind sich uneinig, wie sie die Maßnahmen finden sollen. Ein Teil hält die Lkw-Ausnahmen für nötig, ein anderer lehnt sie ab.
2: Das Bundesinnenministerium arbeitet im Moment an einer neuen Generation von Personalausweisen. Das berichtet die Rheinische Post. Demnach könnte beim Personalausweis künftig die Angabe der Adresse wegfallen. Das soll Bürokratieaufwand sparen, etwa bei Umzügen. Wir schauen zum Fußball. Topfavorit VfL Wolfsburg hat sich zum Zweitliga-Auftakt mit einem Remis begnügen müssen. Gegen den ersten FC Kaiserslautern kam der Erstliga-Absteiger am Abend zu Hause nicht über ein torloses 0:0 hinaus. Heute am Sonntag, da wird's sonnig und richtig heiß. Nur im Süden, da tauchen später dicke Wolken auf. Und es kann auch mal blitzen und donnern. Fast überall klettern die Temperaturen auf 30 Grad und mehr. Nur an den Küsten, da bleibt's etwas angenehmer bei maximal 28 Grad.
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